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5: Hallo liebe Hörerinnen und Hörer von Radio Haspe und herzlich willkommen zur Sendung Soundtracks 2 mit Elke am Mikrofon. Heute möchte ich euch Musik aus Filmen, TV-Serien und Werbung präsentieren. Den Anfang mache ich mit First Time von Robin Beck. Der Song wurde 1988 auf dem Album Trouble or Nothing veröffentlicht und war der größte Hit von Robin Beck. Bekannt wurde er unter anderem durch die Coca-Cola-Werbung im Jahr 1988 und entwickelte sich dadurch zu einem großen Hit. Hören wir Robin Beck mit First Time.

Erinnert sich noch jemand an die Aral-Werbung aus 1994? Da war ein Fahrschüler, der tanken sollte und an allen möglichen Tankstellen vorbeigefahren ist, um erst bei der Aral-Tankstelle anzuhalten. Im Hintergrund hörte man von Desmond Dekker »You can get it if you really want«, ein Song, der im Juli 1970 auf dem Album »You can get it if you really want« erschienen ist. Viel Spaß beim Hören von »You can get it if you really want« von Desmond Dekker.

Als nächstes präsentiere ich einen Song, der als Titellied für die 80er-Jahre-Serie Ein Colt für alle Fälle bekannt geworden ist. Die Serie handelt von einem Stuntman, der als Kopfgeldjäger Kriminalfälle aufklärt. Im Titelsong The Unknown Stuntman, gesungen von Hauptdarsteller Lee Majors, erfahren wir etwas mehr über das Leben eines Stuntman. Hören wir Lee Majors mit The Unknown Stuntman.

Kennt ihr das auch noch? Bei mancher Werbung lief einem früher immer das Wasser im Mund zusammen. So ging es mir auch immer mit der Langnese-Werbung in den 80er Jahren. Und auch heute noch habe ich oft Lust auf Eis, wenn ich den Song aus der damaligen Werbekampagne höre. Es ist Like Ice in the Sunshine von Beagle Music Limited. Hören wir uns den Song an.

Den nächsten Song aus der Werbung veröffentlichte Sam Cooke am 14.04.1960 auf seinem Album Wonderful World of Sam Cooke. Der Song What a Wonderful World von Sam Cooke wurde durch die Levi's 501 Werbung in 1985 nochmal wahnsinnig berühmt. Der Werbespot und der Song sind mir noch sehr gut in Erinnerung. War doch in dem Spot ein netter junger, gut aussehender Mann zu sehen, der nur mit Unterwäsche und Jeans bekleidet in die Badewanne stieg. Viel Spaß beim Hören von Sam Cooke und What a Wonderful World.

Ursprünglich wurde der Song You Can Leave Your Hat On von Joe Cocker auf dem Album Sail Away aus 1972 veröffentlicht. Bekannter wurde der Song allerdings durch den Film 9,5 Wochen aus dem Jahr 1986, in dem Kim Basinger und Mickey Rourke die Hauptrollen spielten. In dem Film 9,5 Wochen wird der Song You Can Leave Your Hat On von Joe Cocker in einer ganz besonderen Szene gespielt. Es handelt sich um eine Striptease-Szene. Diese Szene muss wahnsinnig vielen Leuten im Gedächtnis geblieben sein, denn der Song wurde nach dem Film zum Riesenhit in den Charts. Hören wir Joe Cocker mit You Can Leave Your Hat On.

Der Song Love and Marriage von Frank Sinatra wurde bereits am 17.10.1955 auf dem Album This is Sinatra veröffentlicht. Den meisten dürfte der Song aber durch die Verwendung als Titelmelodie der Fernsehserie Eine schrecklich nette Familie bekannt sein. An die Bundys, die von Ed O'Neill, Katie Sagal, Christina Applegate und David Faustino gespielt werden, erinnern sich doch sicherlich noch viele. Erinnern wir uns nun beim Hören von Frank Sinatras Love and Marriage mit einem Schmunzeln an Al, Peggy, Kelly und Bud.

Als nächstes präsentiere ich den Titelsong zu Akte X, die unheimlichen Fälle des FBI. In der Serie ermitteln die Special Agents Fox, Mulder und Dana Scully gemeinsam in sehr mysteriösen Fällen. Und immer wieder stellt sich die Frage, sind Außerirdische mit im Spiel? Ich habe die Serie immer gerne gesehen und fand, dass die Titelmusik X-Files Theme Song von Mark Snow wunderbar zu der Serie passt. Hören wir nun Mark Snow mit X-Files Theme Song.

Mit dem nächsten Titel reise ich zurück in meine Kindheit und zur Serie Tim Thaler, in der die Schauspieler Tommy Orner, Horst Frank, Stefan Behrens und Bruni Löbel zu sehen waren und Abenteuer zusammen erlebten. Hören wir nun die von Christian Bruhn geschriebene Titelmelodie zu Tim Thaler.

Willkommen zurück zur Sendung Soundtracks 2 mit Elke am Mikrofon. Zum nächsten Song, den ich präsentiere, muss ich nicht viel sagen. Er ist schon in mehreren unserer Sendungen gelaufen. Es ist aus dem Film Robin Hood, König der Diebe, der Song Everything I Do, I Do It For You von Bryan Adams.

Und nun habe ich euch ein Meisterwerk der Filmmusik zu bieten. Es ist das als Raiders March bekannte Musikstück, das wir alle als Titelmusik zu den Indiana Jones Filmen kennen. Es wurde 1981 von John Williams gespielt und veröffentlicht. Viel Spaß beim Hören!

Der Song Layla von Derek and the Dominos, veröffentlicht im März 1971, ist ein zeitloses Meisterwerk, das durch die Coverversion von Eric Clapton aus 1992 und auch durch die Verwendung in der Opel Calibra-Werbung noch einmal bekannt wurde. Übrigens gilt Layla als einer der größten Rocksongs aller Zeiten und hat zahlreiche Musiker beeinflusst. Überzeugen wir uns doch selbst davon, liebe Hörerinnen und Hörer von Radio Haspe. Derek and the Dominos mit Layla.

Eine Serie, die ich als Kind gerne gesehen habe, war die Science-Fiction-Serie Mondbasis Alpha 1. Und besonders gerne hörte ich die Titelmusik zur Serie, bei der ich erst sehr viel später herausfand, dass es sich um Oxygen Part 2 von Jean-Michel Jarre handelte. Bei der Suche nach dem Stück stieß ich auf das Album Oxygen von Jean-Michel Jarre, das ich von Zeit zu Zeit immer noch gerne höre. Aber mein Lieblingsstück ist immer noch Oxygen Part 2.

Liebe Hörerinnen und Hörer von Radio Haspel, so schnell geht eine Stunde vorbei. Und mit meinem letzten Titel gehe ich nochmal in die 80er Jahre zurück. Damals waren romantische Teenie-Filme in. Einer von diesen Filmen war La Boum die Fete, in dem Sophie Marceau eine Hauptrolle spielte. Mit dem Titel Reality von Richard Sanderson aus dem Film La Boum die Fete verabschiede ich mich nun von euch, liebe Hörerinnen und Hörer. Ich hoffe, die Sendung hat euch gefallen. Ich wünsche euch viel Spaß beim Hören des weiteren Programms von Radio Haspe und beim Hören der vielen tollen Sendungen meiner Moderationskollegen. Bis bald, eure Elke. Tschüss!

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2: Hallo, liebe Hörer. Heute gibt's Rock aus Europa. Und zwar aus Finnland, Großbritannien, Portugal, der Schweiz, Italien, Deutschland und den Niederlanden.
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2: Den Anfang macht die Band Premita Fumerio Marconi, abgekürzt BFM, aus Italien, mit dem Song Celebration.

Und nun eine ganz tolle Band aus Finnland, und zwar The 69 Eyes mit dem Song Lazarus Heart. Viel Spaß!

Die musikalische Reise geht nun weiter nach Portugal. Von dort kommt die Band Moonspell. Hier der Song For a Taste of Eternity vom Album Irreligious, das übrigens, und das ist ganz interessant, vom Tonmeister oder Toningenieur Sigi Bem aus Hagen abgemischt wurde.

Von Portugal geht's weiter nach Großbritannien. Von dort kommt die Gruppe May Blitz und sie spielen den Song For Mad Men Only.

0: Nun geht es wieder zurück nach Finnland. The 69 Eyes spielen Sleeping with Lions.
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0: Nun wieder zurück nach Portugal. Moonspell spielen Alma Mater.
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Und nun geht es in die Niederlande. Brainbox spielen den Klassiker Summertime. An der Gitarre Jan Ackermann.

Jetzt geht es ins sonnige Spanien. Heroes del Silencio spielen Entre Dos Tierras.

0: Nun geht es wieder zurück nach Finnland. The 69 Eyes spielen den düsteren Song The Chair.
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Aus der schönen Schweiz kommt die Band Brain Ticket. Der Song heißt Black Sand. Psychedelic Rock vom Feinsten.

den Abschluss machen Amondyl 2 aus München mit dem Song Soap Shop Rock vom Album Yeti.

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1: Herzlich willkommen. Hier ist die Nummer 18 von Hot and Blue. Und wir beginnen heute mit den Eagles und One of These Days.

Als nächstes ein Titel von Pink Floyd von dem Album The Dark Side of the Moon. Ich denke, dieser Titel wird sehr selten Radioplay haben, aber dafür gibt's ja uns. Harlem Blue, hier kommt The Great Gig in the Sky.

gerade noch über Pink Floyd gesprochen und das Superalbum The Dark Side of the Moon. Dazu hat beigetragen der Toningenieur Alan Parsons. Seit 1976 hier solo unterwegs mit einer fantastischen Musik. Und von seinem ersten Album habe ich ausgesucht The Raven. Alan Parsons Project The Raven.

Circle of Hands, Cold Spirits Plan. Das übersetzt heißt, ein Kreis von Händen und Pläne von schrecklichen Geistern. Manchmal sind Worte merkwürdig, aber was dahinter steckt, ist bei Circle of Hands von Uriah die Tatsache, dass sie 1972 in Italien an einer Geisterbeschwörung teilgenommen haben, also Tische, Rücken und so weiter. Und daher kommt dieser Song Circle of Hands hier vor euch.

Nach dem etwas mystischen Anfang mit Pink Floyd, Alan Parsons und Rahib geht's jetzt richtig zur Sache. Led Zeppelin und Immigrant Song.

steigern wir den Härtegrad. Das soll ja richtig hot werden. Und zwar haben wir ausgesucht für euch Michael Schenker Group, also Michael Schenker, den Bruder von Rudolf Schenker von den Scorpions und seiner Attack of the Bad X-Men.

Die nachfolgende Band habe ich euch schon mal bei Long Songs vorgestellt, und zwar bei der Ausgabe German Rock Krautrock. Und zwar handelt es sich um Wallenstein und ihrem Album Mother Universe. Und so ist auch der Titel: Mother Universe Wallenstein.

von Deutschland rüber den großen Teich ab in die USA. Und dort habe ich gefunden für euch Journey mit Don't Stop Believing. Journey für euch.

Das nächste ist ein Song aus der Feder von Trevor Baller und John Sloman, die beide bei Uriah waren. Und hier nun Think It Over mit Uriah Heep.

Deep Purple Mark III mit David Coverdale und Glenn Hughes. Die beiden haben sich immer um die Sängerkrone gestritten. Das hört man auch bei dem Titel Hold On. Hier sind für euch Deep Purple mit Hold On.

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1: Besteigen wir die Zeitmaschine und reisen in das Jahr 1968. Dort begegnen wir in den USA der Band Iron Butterfly und ihrem Song In a Gotta La Vida. In den meisten Radiostationen wird dieser Song, wenn überhaupt, nur in dieser abgekürzten Single-Version gebracht. Wir aber von Radio Haspe lieben Long Songs und deswegen für euch In a Gotta La Vida in der vollen Schönheit dieses Songs.

speziell von der deutschen Presse zerrissen, verhetzt und gehasst. Diese deutsche Band, die ihre Fans bis heute begeistert und das weltweit. Die Sprache kann nur von einer Band sein, Aloy. Und wir haben von ihrem zweiten Album Inside ausgesucht, The Land of Nobody.

Der nächste Song stand immer im Schatten von July Morning von der LP Look at Yourself von Uriah Heep. Dennoch zählt Shadows of Grief zu einer der besten Hardrock- und Progrock-Nummern der frühen 70er Jahre. Viel Spaß mit Shadows of Grief.

Ihr Song School machte sie berühmt. Doch danach kamen noch weitere fantastische Platten. Gesprochen wird natürlich hier von Supertramp. Und von ihnen habe ich ausgewählt für die Long Songs Fool's Overture.

Nachdem ich das erste Mal One of These Days von Pink Floyd gehört habe, brauchte ich unbedingt die LP. Und von Metal habe ich ausgesucht für euch den Song, den es auch live in Pompeji gab, Echoes.

0: die US-Band Icon zählt zu den meist unterschätzten Bands. Wie gut sie wirklich sind, beweist der Song Holy War. Und als Special Guest hören wir Alice Cooper.
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die Band Wishbone Ash hatten wir schon mehrfach im Programm. Auch bei den Long Songs mit ihrem Klassiker Phoenix. Eine etwas mehr bluesige Nummer ist von ihnen, auch recht lang und heißt Handy.

Als ich den nachfolgenden Titel meinem englischen Cousin vor vielen Jahren vorspielte, nannte er es The German Schwermut. Das war nicht abfällig gemeint, sondern sollte beschreiben, wie atmosphärisch dicht diese Platte ist. Gemeint ist Jane mit Daytime.

Ein Song für Menschenrechte und die Freiheit für alle Menschen. Ein Song, der Hoffnung machen soll. Hier in einer Balladenform mit einer fantastischen Vocalleistung von Bernie Shaw. Uriah Heep mit Golden Palace.

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1: Hallo meine Damen und Herren, hallo liebe Rockfans, festhalten, anschnallen, die Bügel runter, der Musikexpress auf Radio Aspen nimmt wieder Fahrt auf. Mein Name ist Brady und ich bin euer Zugführer. Und gleich zu Beginn fahren wir direkt in den Sonnenaufgang mit Uriah Heep. Diese britischen Rockzauberer haben 1972 mit Sunrise die Nacht einfach weggeblasen. Kleiner Fun Fact: Der Song entstand angeblich in nur einer Nacht, weil der Produzent meinte, macht mal schnell was Helles, sonst schlafen uns die Fans ein. Tja, Mission erfüllt. In Deutschland stieg die Nummer zu einem Live-Klassiker auf, während in England noch diskutiert wurde, ob das Ganze zu dramatisch sei. Heute sagen wir Drama, Baby, Drama. Und ganz ehrlich, wer von euch hat noch nicht versucht, diesen epischen Refrain morgens unter der Dusche rauszubrüllen? Also, einsteigen, zurücklehnen, Sonnenbrille auf, wir fahren jetzt im Musikexpress direkt in den Rock-Olymp. Hier sind Uriah Heep mit

Liebe Fahrgäste im Musikexpress auf Radio Aspe, jetzt heißt es nicht aussteigen, wir wechseln nur das Gleis. 1967 riefen die Tremolos voller Optimismus, Here comes my baby. Fun Fact, eigentlich war der Song für Cat Stevens gedacht, der ihn dann doch lieber abgab. Und zack, die Tremolos landeten damit in den Top 10 von England bis Amerika. Einsteigen, Leute, und das war damals Beat, Beat, Beat vom Feinsten. Und jetzt festhalten, Bügel runter, denn wir donnern direkt weiter nach Deutschland. 1970 schickten die Rattles Switch ins Rennen. Ein echter Kracher. Platz 8 in Deutschland und sogar in den USA machte die Hexe ihre Runden. Gerüchte besagen, der Song sei so eingängig, dass wenn man ihn rückwärts spielt, man trotzdem tanzen muss. Ob das stimmt? Probiert's mal aus. Also, liebe Fahrgäste, der Musikexpress fährt volle Fahrt voraus. Erst die sonnige Liebe der Tremolos und gleich danach die rockige Hexenjagd der Rattles. Nur hier auf Radio Aspe im Musikexpress mit Brady.

Weiter geht die Fahrt im Musikexpress. Wir begeben uns auf eine kleine Weltreise. Keine Konkurrenz zu unserer gleichnamigen Sendung natürlich. Zuerst machen wir Halt in Schottland bei Runrig mit ihrem Loch Lomond. Ein Song, der nicht nur Stadionhymne, sondern schon fast eine zweite Nationalhymne geworden ist. Bei Konzerten in Glasgow singen die Fans so laut mit, dass selbst die Dudelsäcke kapitulieren. Einsteigen, mitschunkeln, Highlands pur hier auf Radio Aspe. Und dann geht die Fahrt weiter, voraus nach New Jersey, zu keinem geringeren als Bruce the Boss Springsteen. 1975 raste er mit Born to Run in die Charts und gleich in die Geschichtsbücher. Der Song war so wichtig, dass Springsteen das Coverdesign gleich 29 Mal ändern ließ, bevor er zufrieden war. Wahrscheinlich dachte er, wenn schon Flucht nach vorn, dann bitte auch im richtigen Winkel. Tja, der richtige Winkel ist auch beim Musikexpress wichtig. 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Der Musikexpress auf Radio Aspe bringt euch Runrig und Springsteen direkt ins Ohr. Zwei Hymnen, ein Rausch. Ab geht's.

Einsteigen, zusteigen, schnell, schnell, schnell. Hier hebt gleich der Musikexpress richtig ab und wir haben noch ein paar Plätze frei für euch. Zuerst entführen wir euch in die 70er zu Nectar mit King of Twilight. Eine deutsch-britische Prog-Rock-Formation, die so spacig war, dass selbst die NASA angeblich überlegte, den Song bei Apollo 17 mitzuschicken. Iron Maiden fanden den Track so stark, dass sie ihn später einfach coverten. Frei nach dem Motto, Krone auf, Twilight an, Bühne frei. Und zack, der nächste Halt des Musikexpress in Australien. Midnight Oil, die Band mit Frontmann Peter Garrett, der nicht nur sang, sondern später sogar Umweltminister wurde. Kein Witz. Mit Bull Roarer zogen sie 1987 einen uralten Aborigine-Kultgegenstand in die Charts. Ein Holzstück, das im Kreis gedreht wird und wie ein Hubschrauber klingt. Klingt verrückt? Genau das war auch das Ziel. Also festhalten, Freunde, das ist die Achterbahn von Didgeridoo bis Rock'n'Roll. Der Musikexpress auf Radio Haspel liefert Nectar und Midnight Oil, zwei Welten, ein Wahnsinns-Sound.

Unsere Reise im Musikexpress geht weiter. Bitte kontrolliert nochmal die Sicherheitsbügel und haltet die Haare fest. Jetzt rollt der Musikexpress mitten hinein in den Americana-Sound. John Mellencamp, der Mann mit den Jeans und der rauen Stimme, brachte 1993 Human Wheels. Der Text basiert tatsächlich auf einem Gedicht zur Beerdigung seines Onkels. Ziemlich düster, aber Mellencamp machte daraus ein Groove-Monument, das selbst in der Midlife-Crisis noch Hoffnung spendet. Einsteigen, weiterdrehen, die Räder laufen. Und dann springen wir ans andere Ende der Welt zurück, wieder Australien. Taxi Ride mit Everywhere You Go. Ende der 90er waren die Jungs plötzlich überall. Charts in Down Under, Touren in Asien und in Europa mindestens in jedem zweiten Radio-Sampler vertreten. Kleiner Fun Fact, ihren Bandnamen fanden sie angeblich nach einer chaotischen Taxifahrt in Melbourne. Ob mit Rechnung oder ohne, das bleibt ihr Geheimnis. Also, anschnallen, festhalten, hier ist das Rock-Pop-Turbo-Taxi. Der Musikexpress auf Radio Aspe bringt euch Mellencamp und Taxi Ride, zwei Räder, ein Taxi, volle Fahrt voraus!

Hier ist der Musikexpress auf Radio Aspe. Ihr seid zugestiegen. Hier ist Brady und jetzt wird's bunt und ein bisschen verrückt. Zuerst fliegen wir mit den Birds zurück ins Jahr 1965. All I Really Want to Do, ein Song, den sie sich direkt bei Bob Dylan geschnappt haben. Und siehe da, damit landeten sie in den US-Charts, während Dylan grummelte: Na gut, dann eben nicht. In England gab es sogar einen Chart-Zweikampf, Birds gegen Cher. Beide mit demselben Song. Wer gewonnen hat? Naja, die Fans. Und dann biegen wir ab in die Swinging 60s mit Dave D, Dozy, Bicky, Mick and Titch. Allein der Bandname klingt wie eine Karussellansage, oder? Mit OK lieferten sie 1967 eine Beatnummer, die in Deutschland auf Platz 1 schoss. Die Jungs hatten sogar Fans in Indien. Und das ganz ohne TikTok, nur mit Plattenspielern. Jetzt einsteigen, zurücklehnen, das ist Beatmusik wie Zuckerwatte auf dem Jahrmarkt. Der Musikexpress auf Radio Aspe rollt weiter, von den Birds bis zu Dave D und Co. Zwei Hits, ein Feuerwerk und Brady am Steuer.

Hier ist der Musikexpress bei Radio Aspe und die Fahrgeschäfte drehen sich schneller. Wir stürzen uns direkt in die 60s und 70s. Zuerst Status Quo mit Eyes in the Sun von 1968. Das war ihr allererster Hit und er entstand quasi aus Zufall, während die Band noch in englischen Jugendclubs probte. Und siehe da, Top 10 in England und die Fans waren vom ersten Frosthauch elektrisiert. Und dann volle Fahrt voraus, Queen mit Now I'm Here von 1974. Ein Track, der live für Ekstase sorgte. Brian May schrieb die Gitarrenparts teilweise auf einem Küchentisch, während Freddie Mercury seine berühmten Woos im Spiegel übte. Ergebnis Platz 11 in UK und ein Hit, der noch heute jede Bühne zum Beben bringt. Der Musikexpress auf Radio Haspe bringt euch Frost und Feuer, Status Quo und Queen, zwei Klassiker, die noch immer Karussell machen.

Ihr hört immer noch den Musikexpress auf Radio Aspe. Die Achterbahn erreicht jetzt ihren Höhepunkt. Aus der DDR in die Herzen der Nation. 1979 kamen die Pudis mit »Dieser Tag gehört dir«. Ein Song, der sofort zum Mitsingen animierte. Angeblich soll der Song entstanden sein, weil der Keyboarder Peter Meyer verschlafen hatte und der Rest der Band einfach improvisierte. Naja, wenn das kein Glücksfall ist. Damals zwischen Jogginganzügen, Schallplatten und volkseigenen Betrieben war der Song wie ein Sonnenstrahl auf grauem Beton. Platz 1 in den DDR-Charts und heute noch hören ihn die Fans jeden Alters mit leuchtenden Augen. Retro pur. Also, liebe Leute, einsteigen und noch einmal genießen. Der Musikexpress auf Radio Haspe bringt euch mit den Pudis den perfekten Abschluss für heute. Dieser Tag gehört dir. Auf, dass euer Tag genauso episch wird wie dieser Hit.

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1: Hallo meine Damen und Herren, hallo liebe Rockfans, festhalten, anschnallen, die Bügel runter, der Musikexpress auf Radio Aspen nimmt wieder Fahrt auf. Mein Name ist Brady und ich bin euer Zugführer. Und gleich zu Beginn fahren wir direkt in den Sonnenaufgang mit Uriah Heep. Diese britischen Rockzauberer haben 1972 mit Sunrise die Nacht einfach weggeblasen. Kleiner Fun Fact: Der Song entstand angeblich in nur einer Nacht, weil der Produzent meinte, macht mal schnell was Helles, sonst schlafen uns die Fans ein. Tja, Mission erfüllt. In Deutschland stieg die Nummer zu einem Live-Klassiker auf, während in England noch diskutiert wurde, ob das Ganze zu dramatisch sei. Heute sagen wir Drama Baby Drama und ganz ehrlich, wer von euch hat noch nicht versucht, diesen epischen Refrain morgens unter der Dusche rauszubrüllen? Also, einsteigen, zurücklehnen, Sonnenbrille auf. Wir fahren jetzt im Musikexpress direkt in den Rock-Olymp. Hier sind Uriah Heep mit

Liebe Fahrgäste im Musikexpress auf Radio Aspe, jetzt heißt es nicht aussteigen, wir wechseln nur das Gleis. 1967 riefen die Tremolos voller Optimismus, Here comes my baby. Fun Fact, eigentlich war der Song für Cat Stevens gedacht, der ihn dann doch lieber abgab. Und zack, die Tremolos landeten damit in den Top 10 von England bis Amerika. Einsteigen, Leute, und das war damals Beat, Beat, Beat vom Feinsten. Und jetzt festhalten, Bügel runter, denn wir donnern direkt weiter nach Deutschland. 1970 schickten die Rattles Switch ins Rennen. Ein echter Kracher. Platz 8 in Deutschland und sogar in den USA machte die Hexe ihre Runden. Gerüchte besagen, der Song sei so eingängig, dass wenn man ihn rückwärts spielt, man trotzdem tanzen muss. Ob das stimmt? Probiert's mal aus. Also, liebe Fahrgäste, der Musikexpress fährt volle Fahrt voraus. Erst die sonnige Liebe der Tremolos und gleich danach die rockige Hexenjagd der Rattles. Nur hier auf Radio Aspe im Musikexpress mit Brady.

Weiter geht die Fahrt im Musikexpress. Wir begeben uns auf eine kleine Weltreise. Keine Konkurrenz zu unserer gleichnamigen Sendung natürlich. Zuerst machen wir Halt in Schottland bei Runrig mit ihrem Loch Lomond. Ein Song, der nicht nur Stadionhymne, sondern schon fast eine zweite Nationalhymne geworden ist. Bei Konzerten in Glasgow singen die Fans so laut mit, dass selbst die Dudelsäcke kapitulieren. Einsteigen, mitschunkeln, Highlands pur hier auf Radio Aspe. Und dann geht die Fahrt weiter, voraus nach New Jersey, zu keinem geringeren als Bruce, the Boss, Springsteen. 1975 raste er mit Born to Run in die Charts und gleich in die Geschichtsbücher. Der Song war so wichtig, dass Springsteen das Coverdesign gleich 29 Mal ändern ließ, bevor er zufrieden war. Wahrscheinlich dachte er, wenn schon Flucht nach vorn, dann bitte auch im richtigen Winkel. Tja, der richtige Winkel ist auch beim Musikexpress wichtig. 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Der Musikexpress auf Radio Aspe bringt euch Runrig und Springsteen direkt ins Ohr. Zwei Hymnen, ein Rausch. Ab geht's.

Einsteigen, zusteigen, schnell, schnell, schnell. Hier hebt gleich der Musikexpress richtig ab und wir haben noch ein paar Plätze frei für euch. Zuerst entführen wir euch in die 70er zu Nectar mit King of Twilight. Eine deutsch-britische Prog-Rock-Formation, die so spacig war, dass selbst die NASA angeblich überlegte, den Song bei Apollo 17 mitzuschicken. Iron Maiden fanden den Track so stark, dass sie ihn später einfach coverten. Frei nach dem Motto, Krone auf, Twilight an, Bühne frei. Und zack, der nächste Halt des Musikexpress in Australien. Midnight Oil, die Band mit Frontmann Peter Garrett, der nicht nur sang, sondern später sogar Umweltminister wurde. Kein Witz. Mit Bull Roarer zogen sie 1987 einen uralten Aborigine-Kultgegenstand in die Charts. Ein Holzstück, das im Kreis gedreht wird und wie ein Hubschrauber klingt. Klingt verrückt? Genau das war auch das Ziel. Also festhalten, Freunde, das ist die Achterbahn von Didgeridoo bis Rock'n'Roll. 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

Unsere Reise im Musikexpress geht weiter. Bitte kontrolliert nochmal die Sicherheitsbügel und haltet die Haare fest. Jetzt rollt der Musikexpress mitten hinein in den Americana-Sound. John Mellencamp, der Mann mit den Jeans und der rauen Stimme, brachte 1993 Human Wheels. Der Text basiert tatsächlich auf einem Gedicht zur Beerdigung seines Onkels. Ziemlich düster, aber Mellencamp machte daraus ein Groove-Monument, das selbst in der Midlife-Crisis noch Hoffnung spendet. Einsteigen, weiterdrehen, die Räder laufen. Und dann springen wir ans andere Ende der Welt zurück. Wieder Australien. Taxi Ride mit Everywhere You Go. Ende der 90er waren die Jungs plötzlich überall. Charts in Down Under, Touren in Asien und in Europa mindestens in jedem zweiten Radio-Sampler vertreten. Kleiner Fun Fact: Ihren Bandnamen fanden sie angeblich nach einer chaotischen Taxifahrt in Melbourne. Ob mit Rechnung oder ohne, das bleibt ihr Geheimnis. Also, anschnallen, festhalten, hier ist das Rock-Pop-Turbo-Taxi. Der Musikexpress auf Radio Aspe bringt euch Mellencamp und Taxi Ride, zwei Räder, ein Taxi, volle Fahrt voraus.

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Ihr seid zugestiegen. Hier ist Brady und jetzt wird's bunt und ein bisschen verrückt. Zuerst fliegen wir mit den Birds zurück ins Jahr 1965. All I Really Want to Do, ein Song, den sie sich direkt bei Bob Dylan geschnappt haben. Und siehe da, damit landeten sie in den US-Charts, während Dylan grummelte, na gut, dann eben nicht. In England gab es sogar einen Chart-Zweikampf, Birds gegen Cher, beide mit demselben Song. Wer gewonnen hat? Naja, die Fans. Und dann biegen wir ab in die Swinging 60s mit Dave D, Dozy, Bicky, Mick and Titch. Allein der Bandname klingt wie eine Karussellansage, oder? Mit OK lieferten sie 1967 eine Beatnummer, die in Deutschland auf Platz 1 schoss. Die Jungs hatten sogar Fans in Indien. Und das ganz ohne TikTok, nur mit Plattenspielern. Jetzt einsteigen, zurücklehnen, das ist Beatmusik wie Zuckerwatte auf dem Jahrmarkt. Der Musikexpress auf Radio Aspe rollt weiter, von den Birds bis zu Dave D und Co. Zwei Hits, ein Feuerwerk und Brady am Steuer.

Hier ist der Musikexpress bei Radio Aspe und die Fahrgeschäfte drehen sich schneller. Wir stürzen uns direkt in die 60s und 70s. Zuerst Status Quo mit Eyes in the Sun von 1968. Das war ihr allererster Hit und er entstand quasi aus Zufall, während die Band noch in englischen Jugendclubs probte. Und siehe da, Top 10 in England und die Fans waren vom ersten Frosthauch elektrisiert. Und dann volle Fahrt voraus, Queen mit Now I'm Here von 1974. Ein Track, der live für Ekstase sorgte. Brian May schrieb die Gitarrenparts teilweise auf einem Küchentisch, während Freddie Mercury seinen berühmten Woos im Spiegel übte. Ergebnis Platz 11 in UK und ein Hit, der noch heute jede Bühne zum Beben bringt. Der Musikexpress auf Radio Haspe bringt euch Frost und Feuer, Status Quo und Queen, zwei Klassiker, die noch immer Karussell machen.

Ihr hört immer noch den Musikexpress auf Radio Aspe. Die Achterbahn erreicht jetzt ihren Höhepunkt. Aus der DDR in die Herzen der Nation. 1979 kamen die Pudis mit »Dieser Tag gehört dir«. Ein Song, der sofort zum Mitsingen animierte. Angeblich soll der Song entstanden sein, weil der Keyboarder Peter Meyer verschlafen hatte und der Rest der Band einfach improvisierte. Naja, wenn das kein Glücksfall ist. Damals zwischen Jogginganzügen, Schallplatten und volkseigenen Betrieben war der Song wie ein Sonnenstrahl auf grauem Beton. Platz 1 in den DDR-Charts und heute noch hören ihn die Fans jeden Alters mit leuchtenden Augen. Retro pur. Also, liebe Leute, einsteigen und noch einmal genießen. Der Musikexpress auf Radio Haspe bringt euch mit den Pudis den perfekten Abschluss für heute. Dieser Tag gehört dir. Auf, dass euer Tag genauso episch wird wie dieser Hit.

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1: Hallo meine Damen und Herren, hallo liebe Rockfans, festhalten, anschnallen, die Bügel runter, der Musikexpress auf Radio Aspen nimmt wieder Fahrt auf. Mein Name ist Brady und ich bin euer Zugführer. Und gleich zu Beginn fahren wir direkt in den Sonnenaufgang mit Uriah Heep. Diese britischen Rockzauberer haben 1972 mit Sunrise die Nacht einfach weggeblasen. Kleiner Fun Fact: Der Song entstand angeblich in nur einer Nacht, weil der Produzent meinte, macht mal schnell was Helles, sonst schlafen uns die Fans ein. Tja, Mission erfüllt. In Deutschland stieg die Nummer zu einem Live-Klassiker auf, während in England noch diskutiert wurde, ob das Ganze zu dramatisch sei. Heute sagen wir Drama, Baby, Drama. Und ganz ehrlich, wer von euch hat noch nicht versucht, diesen epischen Refrain morgens unter der Dusche rauszubrüllen? Also, einsteigen, zurücklehnen, Sonnenbrille auf, wir fahren jetzt im Musikexpress direkt in den Rock-Olymp. Hier sind Uriah Heep mit

Der Mann mit dem Holzfällerhemd und der abgekratzten Gitarre. Der Ire Rory Gallagher, gegründete Taste um Gartenland Solo weiter. Er ist leider viel zu früh von uns gegangen. Hier Rory Gallagher mit A Million Miles Away. Viel Freude bei der neuen Ausgabe von Rock from Heaven. Hier bei Radio Haspel am Mikrofon ist euer Yoshi.

den wir gerne und schmerzhaft gerne erinnern. Gemeint ist kein geringer als Phil Lynott, Bassist und Sänger der Band Thin Lizzy. Ich habe ausgesucht, in Erinnerung an den guten Phil, Dancing in the Moonlight, Thin Lizzy, hier auf Radio Haspel.

Und auch der dritte Musiker, von dem wir uns heute verabschieden, beziehungsweise uns an ihn erinnern, denn hier ist die Sendung Work from Heaven, die Nummer 3, kommt aus Irland. Kein geringerer als Gary Moore, der auch zusammen bei Thin Lizzy mit Phil Lynott spielte. Ich habe von Gary Moore ausgesucht Empty Rooms, in Erinnerung an einen fantastischen Hardrock- und Blues-Gitarristen.

Der nächste Gitarrist, der nicht mehr unter uns weilt. Gemeint ist Peter Green von der Band Fleetwood Mac, der frühen Fleetwood Mac, der bluesigen Fleetwood Mac. Nachdem er dort ausgestiegen war, arbeitete er unter anderem als Totengräber. Dann ist er mal wieder aufgetaucht und nahm neue Musik auf. Er ist leider auch viel zu früh von uns gegangen. Erinnert euch an Fleetwood Mac mit Peter Green und dem Song Oh Well.

kommen wir nach Deutschland und beginnen mit der Band Birth Control. Bekannt war Sänger und Drummer Bernd Noske. Ich habe ihn noch vor einigen Jahren gesehen bei einem Deutschrock-Festival mit Grobe Schnitt und Epitaph in der Grugale in Essen. Damals war er schon ziemlich krank, aber er hat gut durchgehalten. In Erinnerung an diesen fantastischen Musiker, Birth Control mit The Work Is Done, hier bei Radio Haspel.

Eine persönliche Erinnerung an einen tollen Musiker, Werner Dorni, Keyboarder bei der Band Jane. Ich habe ihn beim Euroheap Convention kennengelernt in Braunschweig. Wir haben uns lange unterhalten, wir haben tolle Gespräche geführt und obwohl er schon damals sehr schwer krank war, hat er seinen Humor nie verloren und zwar eine Begeisterung für die Rockmusik. Er träumte davon, Love Machine von Euroheap einmal irgendwann zu covern. Doch leider ist es nicht mehr dazu gekommen. Werner Nadolny, alles Gute da oben. Es waren ganz tolle Zeiten mit dir. Und hier kommen Jane mit Wind.

Sind wir noch weiter in Deutschland? Ja, natürlich, mit der Band Nektar. Zwar sind das alles britische Musiker, doch sie hatten ihre größten Erfolge in Deutschland und lebten noch viele Jahre in Deutschland. Kopf der Band war Gitarrist Rory Albington. Er ist auch leider viel zu früh von uns gegangen, obwohl er noch so viele tolle Ideen hatte. In Erinnerung an Nektar und ihren Ausnahmegitarristen Cast Your Fate. Hier bei der Sendung Rock From Heaven. Weiterhin ist der Josch im Apparat, hier am Mikro natürlich. Und ich freue mich, dass ihr alle zuhört.

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1: Warum in die Ferne schweifen, wenn Hagen doch in der Nähe von Haspe ist? Und damit meine ich natürlich die Band Grobschnitt. Und es geht darum, sich zu verabschieden und zu erinnern an Volker Kaas. Jahrelang ein fantastischer Keyboarder bei der Band Grobschnitt natürlich. In Erinnerung an ihn und als Danke für die vielen tollen Konzerte, Morning Song von Grobschnitt mit Volker Kaas an den Tasteninstrumenten.

Ich hatte ihn schon erwähnt, unseren Eddie Jobson, der mit der Band UK seine ersten großen Schritte in Richtung Progressivrock wagte. Und dann war er bei der John Wetton, später bei Asia und so ein oder andere bekannte Musiker. Aber wie gesagt, er gab auch ein Gastspiel 3 Jahre lang bei Jeff Hotel. Aber ich habe jetzt von UK ausgesucht den Song 30 Years. 30 Years UK, Eddie Jobson, Jethro Tull, Legends, Radio Haspe, am Mikro, Yoshi.

Den Abschluss für die Legends, Jethro Tull, macht heute noch einmal Jethro Tull mit dem Song, den ich wirklich als den besten empfinde, den Jethro Tull jemals rausgebracht haben. In der 78er-Besetzung mit Palmer, Evans und wie sie alle hießen, Barrymore, Barlow und natürlich auch Martin Murray. Hier kommen Ian Anderson, sein Jethro Tull und Heavy Horses. Viel Spaß damit und freut euch auf die nächsten Ausgaben von Legends mit ganz, ganz vielen tollen Bands, die immer wieder gerne hier auf Radio Aspen zu hören sind. Wunderbar, euer Yoshi, alles Gute!

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1: Hallo zusammen, hier ist der Yoshi am Mikrofon und heute präsentieren wir eine weitere Ausgabe der Legends, der Erfindung von unserem guten Freund Andy, Mr. Solar Music. Ausgesucht habe ich für euch die Band Jethro Tull. Wir beginnen 1968, Studenten ruhen weltweit, denn die Leute haben schon genug von Krieg und alledem. Gerade der Vietnamkrieg wird oftmals diskutiert. Und so entsteht auch neue Musik, die sich gegen das Establishment auflehnt. Bluesmusik mit ein bisschen Folk verbunden, das sind Jethro Tull. Für die Songs sind verantwortlich Mick Abrahams eine Gitarre und Ian Anderson Querflöte, Akustikgitarre und Gesang. Und ich habe ausgesucht Jethro Tull aus dem Jahr 1968, Dharma for One.

The Cars, 1976 in Boston gegründet, waren eine New Wave Rock Band, die zwischen 1978 und 1985 ihre größten Erfolge hatte. The Cars schlugen eine Brücke zwischen dem Gitarrenpop und Punk der 1970er Jahre à la David Bowie oder Iggy Pop und dem von Keyboards und Synthesizern bestimmten Klang der 1980er Jahre. Und damit ein fröhliches Hallo ihr da draußen und willkommen zu Solar Music Nummer 11. Weiter geht's mit Tomorrow's Gift aus dem Hamburger Raum, die Ende der 60er Jahre zusammenfanden. Das Sextett spielte 1970 ihr erstes Album, eine Doppel-LP, mit soulig-bluesigem Proto-Proc ein. 1971 fiel die Gruppe schon wieder auseinander. Nach einer Umbesetzung spielte die Band 1972 ein zweites Album ein, welches erst ein Jahr später auf dem Spiegelei-Label der Intercord unter dem Titel Goodbye Future erschien. Im Januar 1973 gab Uli Trepte, vormals bei Guru Guru, ein halbjähriges Gastspiel, ging jedoch schon nach einem halben Jahr eigener Wege. Zur selben Zeit änderte die Gruppe ihren Namen in Release Music Orchestra, unter dem sie später mit wechselnder Besetzung 5 Jazzrock-Scheiben für das Brain-Label einspielte. Carlo Kages, der Gitarrist der Erstbesetzung, war später bei Novalis, Extra Breit und Nena aktiv. Hören wir Tomorrow's Gift mit The First Seasons After the Destruction.

machen wir nun einen kleinen Abstecher zu unseren Nachbarn nach Holland. Boudewijn Vincent Bonnebakker, geboren 1968, ist vor allem als Gitarrist von Gorefest bekannt. Seine erste Gitarre kaufte er sich im Alter von 16 Jahren. Der Kauf einer Hammond-Orgel gegen Ende 2008 inspirierte Bonnebakker zur Gründung der Band Gingerpick. Nicht so sehr, um den Kauf seiner Hammond zu rechtfertigen, sondern um Rock zu machen, wie er glaubt, dass er gemacht werden sollte. 2013 erscheint das zweite Album Hidden from View. Da Gingerpick nun ein Trio ist, hat die Gitarre ihre Hauptrolle in Bonnebakkers Musik zurückerobert. Stimmlich ist er ein ausgereifter Rocksänger geworden. Hören wir jetzt Gingerpick mit Run.

1988 trafen sich Crispin Mills und Alonzo Bevan zum ersten Mal und beschlossen, zusammen Musik zu machen. 1993 entschied sich Mills, nach Indien zu gehen, wo er in einem Tempel arbeitete. Hier kam er auf die Idee, klassische indische Musik mit Rockmusik zu verbinden. 1996 wurde dann letztlich das erste Album schlicht K betitelt unter dem Bandnamen Cooler Shaker veröffentlicht. Es war gleichzeitig ihr größter Erfolg. Die indischen Einflüsse sind gut zu hören in dem Titel Govinda.

David Lee Roth aus Bloomington in Indiana war viele Jahre lang Sänger der Hardrock-Formation Van Halen. Da war Roth mit artistischen Einlagen, hautenger Gymnastikhose und erotisch-narzisstischer Show Sexsymbol der damaligen Glamrock-Band. Nachdem er als Sänger von Van Halen Berühmtheit erlangt hatte, startete er 1985 mit der EP Crazy from the Heat eine Solokarriere. Das zweite Album, Skyscraper, wurde 1987 von Roth zusammen mit Steve Vai produziert. Darauf zu finden der Titel Just Like Paradise.

Malaguenas Saleros ist ein populäres mexikanisches Lied im Stil der Ranchera, das von einer Vielzahl von mexikanischen internationalen Künstlern aufgenommen wurde. Ebenfalls war das Lied häufig Bestandteil von Filmen, so zum Beispiel in der Version von Antonio Banderas in Irgendwann in Mexiko und von der mexikanischen Band Chingon in Kill Bill 2

Die Kanda ist eine polnische Folkgruppe, die im Jahre 1997 in Stettin gegründet wurde. Die Musik der Gruppe wird von Volksmusik und der Musik aus verschiedenen Völkern beeinflusst. So zum Beispiel aus Polen, Belarus, Bulgarien und Mazedonien. Ferner gibt es Einflüsse aus dem Jiddischen, von Roma und kurdischer Musik. Ich wette mit euch, dass ihr es nicht schafft, bei einem Konzert von Die Kanda still stehen zu bleiben.

erzielte die Gruppe Anfang der 70er Jahre. Zu bekannten Hits zählen A Horse With No Name und You Can Do Magic oder The Last Unicorn, Titelsong aus dem wunderschönen Trickfilm Das letzte Einhorn. Und schließlich vom fünften Album Hearts von 1975 der Titel Sister Golden Hair.

Kalachakra ist tibetisch und heißt Rad der Zeit. So nannten sich Anfang der 1970er Jahre zwei Duisburger Freunde, die im Ortsteil Hochfeld zusammen wohnten. Nach einigen Demoaufnahmen auf dem Dachboden ging man 1972 in das Studio Willi Neubauer in Düsseldorf und nahm auf einer Achtspuranlage die Stücke für eine LP auf. Die erschien noch im gleichen Jahr unter dem Namen Crawling to Lhasa in einer Auflage von nur 1000 Stück im Eigenverlag. Der Wert der Original-LP der ersten Pressung stieg im Laufe der Jahre stark an und liegt inzwischen bei etwa 1000 Euro im Bestzustand. Unter Sammlern und Liebhabern dieser Musikrichtung genießt die Platte Kultstatus. Inzwischen gibt es mehrere Neuausgaben davon, als Vinyl-LP und als CD, legale und illegale. Hören wir den Titel Déjà-vu.

Bree war eine Funkband aus Hannover, die in ihrer Musik auch Stilelemente des Trip-Hop, Jazz, Soul und bisweilen Rock einsetzte. Nachdem entschieden war, dass die Band zusammenbleiben wollte, sollte bei der Namensfindung keine Zeit mit Diskussionen vergeudet werden, weshalb das in den Raum geworfene Bee kurzerhand manifestiert und nachträglich mit einer Bedeutung, nämlich einer freudigen Aufforderung zur Lebensbejahung versehen wurde. Bee mit Black Rain.

The Rattles sind eine deutsche Beat- und Rockband, die in den 60er und frühen 70er Jahren in Deutschland zu den erfolgreichsten ihres Genres gehörte. Insgesamt hatte die Gruppe ein Dutzend Hits, dazu gehörten Titel wie La La La von 1965 und Come On and Sing von 1966. 1970 hatten die Rattles mit The Witch einen internationalen Hit. Wegen des Erfolges in den USA und England nahmen die Rattles mit Edna Bejarano als Sängerin eine neue Version von The Witch auf, die im Oktober 1970 bis auf Platz 4 der bundesdeutschen Charts kletterte.

Die US-amerikanische Sängerin, Komponistin und Bassistin Susan Suzy K. Quattro hat italienisch-ungarische Wurzeln. Die erste Solo-Single Rolling Stone wurde zwar in Großbritannien ein Flop, aber in Portugal gelangte sie 1972 auf Platz 1 der Hitparade. Anfang 1973 wurden zwei neue Komponisten verpflichtet, Nicky Chinn und Mike Chapman. Beide schrieben Quattros ersten Nummer 1-Hit Can the Can. Susy Quattro lebt seit 1971 in einem elisabethanischen Herrenhaus in Essex sowie im Hamburger Stadtteil Niendorf und besitzt ein Apartment in Spanien. Susy Quattro mit Daytona Demon.

Aus San Jose in Kalifornien kam 1964 die Garage-Rock-Band Count Five. Die Band trat zuerst in Dracula-Kostümen auf. 1966 veröffentlichten sie das Album Psychotic Reaction. Sie hatten mit ihrem gleichnamigen Song Psychotic Reaction einen Top-5-Hit in den US-Billboard-Charts, der heute als Klassiker des Garage-Rock gilt und der oft gecovert wurde, unter anderem von Tom Petty and the Heartbreakers und The Cramps.

The Electric Prunes war eine US-amerikanische Rockband, die erstmals 1966 als experimentelle psychedelische Band internationale Aufmerksamkeit erregte. Nach zwei psychedelischen Alben wandte sich die Band religiösen Themen zu. Die Musiker wurden in der Folge oft ausgewechselt und nach einem vorerst letzten Album löste sich die Band 1969 auf. I Had Too Much to Dream Last Night von 1966 wurde durch den Discjockey Pat O'Day von KJO Radio in Seattle bekannt und war dort sehr beliebt, ehe sie auch in den landesweiten Musikcharts erschien. Es blieb der größte Erfolg der Prunes und erreichte Platz 11 in den USA und Platz 49 in England. The Electric Prunes mit I Had Too Much to Dream Last Night.

Unter dem Namen Die Fantastischen Vier traten die Musiker erstmals am 7. Juli 1989 auf einer selbstgezimmerten Bühne aus Europaletten in einem ehemaligen Kindergarten in Stuttgart-Wangen auf. Sie waren die erste Rap-Formation, die mit deutschem Sprechgesang, wie die Fantastischen Vier ihre Musik nennen, bundesweit Schlagzeilen machte. In den glorreichen Zeiten in den 90er Jahren möbelten sie mit »Sie ist weg« und MFG mit freundlichen Grüßen die Charts nur so auf. Treu vom 2004er Album Viel quälte sich mühevoll auf Platz 9. Für mich jedoch ein wirklich guter Titel.

Wallenstein wurde im Sommer 1971 unter dem Namen Blitzkrieg von dem Kunststudenten Jürgen Dolase in Viersen am Niederrhein gegründet. Da der Name Blitzkrieg schon von einer englischen Band benutzt wurde, außerdem den deutschen Plattenfirmen als politisch nicht korrekt missfiel, benannte sich die Gruppe Anfang 1972 nach dem Feldherrn Wallenstein aus dem Dreißigjährigen Krieg. Zur gleichen Zeit erschien das Debütalbum der Artrocker und trug den ersten Bandnamen nun als LP-Titel. Noch im gleichen Jahr veröffentlichte das deutsche Plattenlabel Pilz mit Mother Universe ein Nachfolgealbum. Das von Harald Großkopf aufgenommene Coverfoto zeigt Dolases Oma. Nach einigen Wechseln des musikalischen Stils tauschte Dolase 1978 alle Bandmitglieder aus. 1979 erreichte die Gruppe mit dem Singleerfolg Charlene Platz 17 in den deutschen Popcharts, nachdem sie einen Auftritt in der ZDF-Sendung Disco hatten.

Springs ist eine Kölner Mundartband, die 1990 gegründet wurde. Die Band machte sich zunächst als Rockband einen Namen und singt sowohl auf Kölsch als seit 1995 auch auf Hochdeutsch. Leve Jasamak vom Album Kassala von 1992 ist ein Lied über den Wunsch nach Freiheit und Selbstbestimmung. Der Text spricht von einem starken Wind, der durch das Land weht und die Menschen dazu auffordert, sich anzuschließen und zusammenzuhalten. Heute aktueller denn je. Hören wir Brings mit Leve Jasamak.

Inspiriert von der Musikszene im Umfeld des Musikclubs CBGBs in der Londoner East Side Manhattans gründeten drei Kunststudenten die Talking Heads. David Byrne, Tina Weymouth und Chris Franz lernten sich Mitte der 70er Jahre auf der Rhode Island School of Design kennen. 1983 erschien das fünfte von insgesamt 8 Alben. Das Stück Burning Down the House war in Szenediskotheken ein absoluter Hit. Der Song wurde in der letzten Folge der Sitcom Hör mal, wer da hämmert von den Gästen der Tooltime auf Werkzeugen gespielt. Die Talking Heads mit Burning Down the House.

Herzblut ist das 6. Studioalbum der Potsdamer Band Subway to Sally. Viele sehen in diesem Album das letzte Album der alten Sallys, das letzte Kapitel mittelalterlich geprägter Musik, bevor 2003 die Engelskrieger-CD erschien. In der Tat stehen hier letztmals die Sackpfeifen, Schalmeien, Oboen und Geigen im Vordergrund, die Gitarren weiter hinten. Im Titel Veitstanz wird von der Band der Wahnsinn thematisiert. Ist auch wahnsinnig gut tanzbar.

The Sisters of Mercy zählt mit ihrer von Psychedelic Rock und Punk beeinflussten Musik zu den Wegbereitern des Gothic Rock. Mit neuer Besetzung erschien 1990 Vision Sing, das letzte Studioalbum, mit dem die Sisters ihre Gothic-Phase hinter sich ließen und sich dem Hard Rock zuwandten. Den größten Hit landet die Band 1992 mit einer Neuauflage von Temple of Love unter Mitwirkung der israelischen Sängerin Ofra Haza.

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Was war das denn? Ja, gute Laune, würde ich sagen. Ne? Starten wir mal direkt rein. Mahlzeit. Es ist wieder soweit. Eine weitere Folge IG Schwermetall. Mittlerweile die dritte Ausgabe hier auf Radio Haspe mit ordentlich Druck auf der Gitarre. Apropos drei. Alle guten Dinge sind ja bekanntlich drei. Deswegen habe ich heute auch den Michael mit am Start. Leider kann er aus der Schweiz nicht so ganz leicht mit im Studio sein, aber wir wollen uns mal überraschen lassen, welche drei Songs er so beigesteuert hat. 2019 haben wir uns kennengelernt und sind seitdem durch dick und dünn gegangen. Musikalisch kommt er eher aus dem Oldschool-Hip-Hop-Bereich, deswegen bin ich umso gespannter, mit welchen Liedern er uns auf die Ohren haut. Heute am Mikrofon, wie immer, euer Prince of Darkness. Wir starten direkt rein mit Song Nummer 1, den Michael mitgebracht hat. Mein Kollege Michael kann, wie gesagt, leider heute nicht mit im Studio sein und das

Moderieren zu zweit per Internet ist gar nicht so einfach, deswegen freue ich mich sehr, heute für Michael die Songs ansagen zu dürfen. Beginnen wollen wir mit einer echten Glam-Metal-Legende. Die Rede ist von den Briten Def Leppard und ihrem einarmigen Drummer. Obwohl Alan sich nach seinem Autounfall sicher war, nie wieder Schlagzeug spielen zu können und daher die Band verlassen zu müssen, sahen die Bandmitglieder das etwas anders. Gemeinsam mit der Firma Simmons wurde ein elektronisches Schlagzeug entwickelt, das Alan mit dem verbliebenen Arm und vor allem mit den Füßen spielen konnte. 1987, als vom Unfall geprägter Mann so ein bombastisches Drumspiel auf Hysteria, dem 4. Studioalbum der Band, rauszuhauen, ist wahrlich legendär. Also ich ziehe meinen Hut. Warum aber hat mein Kollege sich gerade Pour Some Sugar on Me ausgesucht? Kurzum, er wurde damals aus einer Diskothek abgeschleppt. Bei ihr zu Hause ging die Aftershow-Party dann so richtig erst los. Sie spielten ein wenig Bienchen und Blümchen. Naja, ihr wisst schon. Ja, und ihr könnt euch dann denken, ne? Sicherlich. Im Hintergrund lief eben dieser Track. Pour Some Sugar on Me von Def Leppard.

Den nächsten Titel und schon gar nicht die dazugehörige Band sollte man auf keinen Fall zu ernst nehmen. Ein alter Mann, der von seinem Balkon mehrere Liebes- und Fremdgeh-Szenarien beobachtet. Naja, zum Glück geht ihn das alles wahrscheinlich aufgrund seines Alters nichts mehr an. Hier sind Knockator mit Alter Mann.

Kurze Frage. Was entsteht, wenn ein guter Gitarrist seine erste Thrash-Metal-Band verlässt? Richtig. Es entsteht noch eine Thrash-Metal-Band und er wird dadurch zur Legende. Nicht zuletzt der Song Sweating Bullets von Megadeth macht diese Band zu einer echten Thrash-Legende. Er handelt von Schizophrenie, die dem Frontman und Gitarristen im Übrigen selbst nachgesagt wird.

Nazareth, bekannt durch die schnulzige Ballade Love Hurts, legen eigentlich einen doch recht härteren Ton an den Tag. Resonance zum Beispiel ist mit einer der ersten Songs, der damals schon im Stil von Heavy Metal gespielt wurde. Als ich diesen Song hören durfte, war ich hin und weg und die Haare, richtig, flogen durch die Luft.

Beyond Hell, Above Heaven ist ein zeitloser Klassiker der Band Fallbeat. Mit seiner Elvis-ähnlichen Stimme singt sich Sänger Michael Poulsen in die Herzen dieser Welt, was sogar schon Metallica bestätigten und sie daraufhin kurzerhand als Vorband einer ihrer unzähligen Tourneen einluden. Wir wären ja hier nicht bei IG Schwermetall, wenn es nicht ein bisschen härter zugehen würde. So ist der nächste Track Warrior's Call, geschrieben als Einlaufmusik für den dänischen Boxer Mikkel Kessler, einer von der härteren Verrichtung. Viel Spaß damit!

Kurzum ist Michael, mein Kollege, bei dem nächsten Song einfach wie ein Wahnsinniger durchgedreht. Er hat mir erzählt, dass ihn selbst als eingefleischter Hip-Hop-Fan die Gitarrenriffs seitens Herman Lee schwer beeindruckt haben. Damals der schwierigste Titel bei Guitar Hero auf der PlayStation, ist er doch schnell zu einem der epischsten Metal-Songs aller Zeiten herangewachsen.

Wenn das Debüt von Venom die Geburt des extremen Metal ist, handelt es sich beim zweiten Album der Truppe definitiv um dessen Taufe. Mit Black Metal legen die Briten 1982 nicht nur wichtige Grundsteine für alles, was Krach macht, nein, sie schenken auch gleich einem ganzen Genre seinen Namen. Anfang der 80er liegt in der Welt der E-Gitarren und Lederjacken etwas in der Luft. Der Hardrock hat den Planeten längst erobert. Die New Wave of British Heavy Metal ist in vollem Gange. Doch was zu Beginn der neuen Dekade aus Newcastle kommt, darauf kann keiner vorbereitet sein. Hier sind Venom mit dem Titelsong zum gleichnamigen Album Black Metal.

Das Lied Painkiller von Judas Priest erzählt die Geschichte eines strahlenden Metallengels, der ausgesandt wurde, um die Menschheit an den Übeltätern der Welt zu rächen. Ich persönlich finde, es ist ein wundervolles Statement. Es verkörpert das, was Metal ist. Es hat alles, was ein richtig kreischender Metal-Track haben sollte. Hier also von eurem Prince of Darkness exklusiv und nur bei Radio Haspe, Judas Priest mit...

Dritter und somit letzter Song von Michael. Ich bedanke mich hiermit herzlich für die Begeisterung und Beisteuerung der tollen Songs. Ich hoffe, du hörst gerade aus der Schweiz zu und gehst genauso ab wie ich. Michaels letzte Worte: Okay Leute, runter von der Couch und raus aus der Comfortzone.

Leider nähern wir uns dem Ende meiner tollen Sendung hier auf Radio Haspe zu. Wir machen noch einen kurzen Trip nach Schottland. Hey, Moment mal. Hä? Die singen ja auf Deutsch. Da kann doch was nicht stimmen. Meuterei! Ja, richtig. Der schottische Dudelsack ist hier Hauptmerkmal neben der markanten Stimme von Michael Robert. Obwohl, das stimmt auch wieder nicht ganz. Das wie nach einem klassischen Dudelsack klingende Instrument ist in Wahrheit eine Marktsackpfeife. Hier kommt der Song En Extremo, Sängerkrieg. Denn ein En Extremo wird niemals knien.

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Hallo ihr da draußen, hier ist Radio Haspe mit der Sendereihe Words. Das Wort des Tages ist Radio, was auch sonst. Begonnen habe ich heute mit einer Band aus Hamburg. Ohrenfeind aus St. Pauli liefern ehrlichen, dreckigen Rock, der nach Motoröl und Freiheit riecht. Dreh dein Radio auf ist eine Einladung, den Alltag auszuschalten und die Lautstärke zu übernehmen. Das Radio wird hier zur Tankstelle für Energie. Einmal aufdrehen und der Tag läuft wieder. Kennt jeder Radio-Haspe-Hörer. Weiter geht's dann jetzt mit Matchbox 20. Sie nutzen das Radio als emotionalen Zufluchtsort. Der Song klingt wie eine nächtliche Autofahrt, bei der nur die Musik versteht, was gerade los ist. Rob Thomas beschreibt das Radio als Begleiter, der nicht urteilt, sondern einfach da ist. Ein moderner Song über ein altes Gefühl.

Und nun was aus dem Süden der Republik. Die Spider-Murphy-Gang erzählen in diesem nun folgenden Song kleine Großstadtgeschichten, die nur im Radio passieren können. Der Song ist eine Mischung aus Rock'n'Roll, Münchner Schmäh und Rundfunkromantik. Radio Radio zeigt, wie sehr das Radio früher der Ort war, an dem man alles erfuhr. Von Liebesdramen bis Polizeimeldungen. Spider-Murphy-Gang mit Radio Radio.

von Bayern nach Düsseldorf. Die Band Nichts aus Düsseldorf liefern Neue Deutsche Welle mit Punk-Attitüde. Radio klingt wie ein Störgeräusch im Kopf und gleichzeitig wie der einzige Kanal, der noch funktioniert. Der Song ist roh, kantig und herrlich unbequem. Ein perfektes Beispiel dafür, wie die Neue Deutsche Welle auch politisch und experimentell sein konnte. Die Band Nichts aus Düsseldorf mit Radio.

Two-Tone Ska aus Coventry. Wer kann das sein? Natürlich, The Selector. In ihrem Song On My Radio kritisieren sie die Gleichförmigkeit der Popkultur. It's just the same old show. Und trotzdem ist der Song so tanzbar, dass man die Kritik fast übersieht. The Selector zeigen, wie man politische Botschaften in Partybeats verpackt. The Selector mit On My Radio.

0: Die ehemalige Begleitband von Nina Hagen, Spliff aus Berlin, machen das Radio süß, funky und ein bisschen verrucht. Der Song stammt aus ihrer Phase zwischen Neue Deutsche Welle, Funk und Electronic. Eine Mischung, die damals einzigartig war. Sweet Ass Radio klingt wie ein Neonlicht im Rauch. Ein Song, der die 80er in 3 Minuten zusammenfasst.
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Wie heißt der Bruder von Donna Summer? Donnerwetter. Kleiner Scherz. Donna Summer hingegen verwandelt das Radio in eine romantische Bühne. Der Song erzählt von einer Liebesbotschaft, die über den Äther geschickt wird und genau beim richtigen Menschen landet. Disco, Drama und Herzklopfen. Donna Summer zeigt hier, warum sie die Queen of Disco war. Donna Summer mit On the Radio.

Der nächste Song ist von einem Mitglied von Crosby, Stills, Nash & Young. Es ist David Crosby. Er singt das Radio warm und folkig. Für ihn ist es ein spiritueller Begleiter, ein leiser Freund, der bleibt, wenn alles andere laut wird. Der Song stammt aus seiner späten Phase und zeigt, wie sehr Crosby Musik als Verbindung zwischen Menschen verstand. David Crosby und seiner Version von Radio.

Lee Aaron, die Metal Queen aus Kanada, liefert hier einen Hardrock-Song für die nächtliche Autobahn. Radio On ist der Moment, in dem man das Fenster runterkurbelt, die Lautstärke hochdreht und einfach losfährt. Das Radio als Startknopf für Freiheit.

Und was meint der Boss dazu? Der Boss sucht nach einem Sender, der noch etwas zu sagen hat. Radio Nowhere ist ein Song über die Sehnsucht nach echten Stimmen in einer Welt voller Rauschen. Springsteen kritisiert die Austauschbarkeit moderner Medien und feiert gleichzeitig die Kraft des Radios, Menschen zu verbinden. Hier nun bei Radio Haspe, Bruce Springsteen mit Radio Nowhere.

Die kanadische Band Rush hingegen feiert die Magie des Radios und sie warnen vor Kommerzialisierung. Invisible Airwaves Crackle with Life ist eine der schönsten Zeilen über Musik überhaupt. Der Song basiert auf einer echten Radiostation aus Toronto, die damals noch mutig und experimentell war. War WDR2 auch mal. Ein Prog-Rock-Liebesbrief an UKW. Rush mit Spirit of the Radio.

0: Auch Gitarrenhexer Jimi Hendrix hat was zum Thema Radio zu sagen. Im nächsten Song ist Hendrix im BBC-Modus. Roh, verspielt, improvisiert. Radio One zeigt, wie sehr das Radio seine Karriere befeuert hat. Die BBC-Sessions waren legendär, weil Hendrix dort freier spielen konnte als im Studio. Ein Funkensprung direkt aus dem Äther. Nun für euch und mich, Jimi Hendrix mit Radio One.
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1: Joni Mitchell machte sich selbst zum Radiogerät, mal poetisch, mal ironisch und mal charmant. Der Song entstand, weil ihr Label einen Hit wollte. Joni schrieb daraufhin einen Song, der sich über Hits lustig macht und wurde zum Hit. Ein Meisterwerk an Selbstironie. Joni Mitchell mit You Turn Me On, I'm a Radio.

Im letzten Song dieser Sendung erzählen die Feisten eine kleine Alltagskomödie über zwei Typen und ihr Radio. Viel Wortwitz, viel Beobachtungsgabe und viel Menschlichkeit. Der Song ist wie ein Mini-Hörspiel über die großen Fragen des Lebens und die kleinen Frequenzen dazwischen. Wir hören uns.

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Hallo ihr da draußen, hier ist Radio Haspe mit der Sendereihe Words. Das Wort des Tages ist Radio, was auch sonst. Begonnen habe ich heute mit einer Band aus Hamburg. Ohrenfeind aus St. Pauli liefern ehrlichen, dreckigen Rock, der nach Motoröl und Freiheit riecht. Dreh dein Radio auf ist eine Einladung, den Alltag auszuschalten und die Lautstärke zu übernehmen. Das Radio wird hier zur Tankstelle für Energie. Einmal aufdrehen und der Tag läuft wieder. Kennt jeder Radio Haspe-Hörer. Weiter geht's dann jetzt mit Matchbox 20. Sie nutzen das Radio als emotionalen Zufluchtsort. Der Song klingt wie eine nächtliche Autofahrt, bei der nur die Musik versteht, was gerade los ist. Rob Thomas beschreibt das Radio als Begleiter, der nicht urteilt, sondern einfach da ist. Ein moderner Song über ein altes Gefühl.

Und nun was aus dem Süden der Republik. Die Spider-Murphy-Gang erzählen in diesem nun folgenden Song kleine Großstadtgeschichten, die nur im Radio passieren können. Der Song ist eine Mischung aus Rock'n'Roll, Münchner Schmäh und Rundfunkromantik. Radio Radio zeigt, wie sehr das Radio früher der Ort war, an dem man alles erfuhr. Von Liebesdramen bis Polizeimeldungen. Spider-Murphy-Gang mit Radio Radio.

von Bayern nach Düsseldorf. Die Band Nichts aus Düsseldorf liefern Neue Deutsche Welle mit Punk-Attitüde. Radio klingt wie ein Störgeräusch im Kopf und gleichzeitig wie der einzige Kanal, der noch funktioniert. Der Song ist roh, kantig und herrlich unbequem. Ein perfektes Beispiel dafür, wie die Neue Deutsche Welle auch politisch und experimentell sein konnte. Die Band Nichts aus Düsseldorf mit Radio.

Two-Tone Scar aus Coventry. Wer kann das sein? Natürlich The Selector. In ihrem Song On My Radio kritisieren sie die Gleichförmigkeit der Popkultur. It's just the same old show. Und trotzdem ist der Song so tanzbar, dass man die Kritik fast übersieht. The Selector zeigen, wie man politische Botschaften in Partybeats verpackt. The Selector mit On My Radio.

0: Die ehemalige Begleitband von Nina Hagen, Spliff aus Berlin, machen das Radio süß, funky und ein bisschen verrucht. Der Song stammt aus ihrer Phase zwischen Neue Deutsche Welle, Funk und Electronic. Eine Mischung, die damals einzigartig war. Sweet Ass Radio klingt wie ein Neonlicht im Rauch. Ein Song, der die 80er in 3 Minuten zusammenfasst.
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Wie heißt der Bruder von Donna Summer? Donnerwetter. Kleiner Scherz. Donna Summer hingegen verwandelt das Radio in eine romantische Bühne. Der Song erzählt von einer Liebesbotschaft, die über den Äther geschickt wird und genau beim richtigen Menschen landet. Disco, Drama und Herzklopfen. Donna Summer zeigt hier, warum sie die Queen of Disco war. Donna Summer mit On the Radio.

Der nächste Song ist von einem Mitglied von Crosby, Stills, Nash & Young. Es ist David Crosby. Er singt das Radio warm und folkig. Für ihn ist es ein spiritueller Begleiter, ein leiser Freund, der bleibt, wenn alles andere laut wird. Der Song stammt aus seiner späten Phase und zeigt, wie sehr Crosby Musik als Verbindung zwischen Menschen verstand. David Crosby und seiner Version von Radio.

Lee Aaron, die Metal Queen aus Kanada, liefert hier einen Hardrock-Song für die nächtliche Autobahn. Radio On ist der Moment, in dem man das Fenster runterkurbelt, die Lautstärke hochdreht und einfach losfährt. Das Radio als Startknopf für Freiheit.

Und was meint der Boss dazu? Der Boss sucht nach einem Sender, der noch etwas zu sagen hat. Radio Nowhere ist ein Song über die Sehnsucht nach echten Stimmen in einer Welt voller Rauschen. Springsteen kritisiert die Austauschbarkeit moderner Medien und feiert gleichzeitig die Kraft des Radios, Menschen zu verbinden. Hier nun bei Radio Haspe Bruce Springsteen mit Radio Nowhere.

Die kanadische Band Rush hingegen feiert die Magie des Radios und sie warnen vor Kommerzialisierung. Invisible Airwaves Crackle with Life ist eine der schönsten Zeilen über Musik überhaupt. Der Song basiert auf einer echten Radiostation aus Toronto, die damals noch mutig und experimentell war. War WDR2 auch mal. Ein Prog-Rock-Liebesbrief an UKW. Rush mit Spirit of the Radio.

0: Auch Gitarrenhexer Jimi Hendrix hat was zum Thema Radio zu sagen. Im nächsten Song ist Hendrix im BBC-Modus. Roh, verspielt, improvisiert. Radio One zeigt, wie sehr das Radio seine Karriere befeuert hat. Die BBC-Sessions waren legendär, weil Hendrix dort freier spielen konnte als im Studio. Ein Funkensprung direkt aus dem Äther. Nun für euch und mich, Jimi Hendrix mit Radio One.
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1: Joni Mitchell machte sich selbst zum Radiogerät, mal poetisch, mal ironisch und mal charmant. Der Song entstand, weil ihr Label einen Hit wollte. Joni schrieb daraufhin einen Song, der sich über Hits lustig macht und wurde zum Hit. Pff, ein Meisterwerk an Selbstironie. Joni Mitchell mit You Turn Me On, I'm a Radio.

Im letzten Song dieser Sendung erzählen die Feisten eine kleine Alltagskomödie über zwei Typen und ihr Radio. Viel Wortwitz, viel Beobachtungsgabe und viel Menschlichkeit. Der Song ist wie ein Mini-Hörspiel über die großen Fragen des Lebens und die kleinen Frequenzen dazwischen. Wir hören uns.

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Hier kommt Brady. Ihr seid bei Radio Haspe Ab in die 80er. In der Spezialausgabe mit Brady und Stranger Things. Diesmal die dritte Staffel. Ja, so langsam nähern wir uns der Mitte der Kultserie. Und im Trailer, erinnert ihr euch noch, lief genau dieser absolute Geniestreich im Hintergrund. Der Confidential MX Remix von The Who und ihrer Jahrhunderthymne Baba O'Reilly. Dieser Remix nimmt den epischen Synth-Groove des Originals und bläst ihn mit fetten, modernen Beats so richtig auf. Es ist der perfekte Soundtrack, der schon vor dem Serienstart gesagt hat, dieser Sommer in Hawkins wird verdammt heiß, verdammt laut und absolut episch. Hört selbst, wie man einen Klassiker ins Upside Down holt. Hier sind The Who.

Der Sommer ist da, die Hormone spielen verrückt und wir landen direkt im Schlafzimmer von Eleven. Dort wird fleißig geknutscht. Eleven und Mike genießen ihre junge Liebe in vollen Zügen. Aber einer findet das überhaupt nicht witzig. Chief Jim Hopper. Er schiebt auf dem Sofa Wache, lässt die Tür extra einen Spalt offen und beobachtet die beiden mit Argusaugen. Die passende musikalische Untermalung für dieses hormonelle Teenie-Drama liefert der kanadische Popstar Corey Hart mit seiner Powerballade Never Surrender. Ein Song über das Durchhalten, was Mike in dieser Situation gegenüber Hopper definitiv gebrauchen kann. Hier ist für euch Corey Hart.

Wir bleiben noch ein bisschen beim Beziehungsstress im Hause Hopper in der dritten Staffel. Nachdem Hopper die Knutscherei im Zimmer nicht mehr erträgt, flüchtet er in sein Auto. Er will endlich ein Machtwort sprechen, weiß aber nicht wie. Also sitzt er im Wagen und übt akribisch seine vorbereitete Rede, um Mike und Eleven mal so richtig die Leviten zu lesen. Und was läuft dabei gefühlvoll im Radio? Der absolute Kuschelrock-Klassiker Can't Fight This Feeling von REO Speedwagon. Der Kontrast könnte nicht besser sein. Hopper schiebt innerlich totale Wut, während aus den Boxen die sanfte Schnulze über Gefühle dröhnt, gegen die man sich nicht wehren kann. Ein grandioser Moment. Fahrt die Antennen aus für REO Speedwagon.

Jetzt wird's im wahrsten Sinne des Wortes heiß, Leute. Wir wechseln in der dritten Staffel den Schauplatz und springen an den lokalen Pool von Hawkins. Die Mütter der Stadt, angeführt von Nancys Mutter Mrs. Wheeler, haben sich alles schick gemacht und warten sehnsüchtig auf den Beginn der Schicht des neuen, extrem charmanten Rettungsschwimmers, Billy Hargrove. Während Mrs. Wheeler sich mental und optisch auf ihr heimlich prickelndes Date mit Billy am Pool vorbereitet, läuft dieser gigantische 80er-Ohrwurm, I Just Died in Your Arms, von der Cutting Crew. Ein Song über Leidenschaft, die einen fast umbringt. Perfekter Sound für diese knisternde Freibad-Atmosphäre. Für euch hier die Cutting Crew.

Wir bleiben direkt am Pool in der dritten Staffel, denn das Warten hat ein Ende. Der König des Freibads betritt die Bühne. Billy Hargrove tritt seinen Dienst als Rettungsschwimmer im Freibad an. Er stolziert in Zeitlupe im roten Outfit an den kreischenden und seufzenden Hausfrauen vorbei, setzt sich auf seinen Hochsitz und regiert den Pool. Untermalt wird dieser ikonische Auftritt von dem extrem coolen, schleppenden New Wave-Klassiker Moving in Stereo von The Cars. Der Song versprüht mit seinen Synthesizern und dem lässigen Rhythmus die pure, lassive Energie des Sommers. Also Sonnenbrille aufgesetzt, hier kommen The Cars.

Willkommen zurück in Hawkins, Dustin. Unser Lieblingsnerd kehrt in der dritten Staffel endlich aus dem Wissenschaftscamp zurück. Doch als er nach Hause kommt, ist die Bude leer. Zumindest denkt er das. Währenddessen läuft im Fernsehen im Hintergrund eine dieser typischen schrillen 80er Aerobic-Klassen. Und welcher Song darf beim Hampelmann im bunten Spandex-Anzug auf gar keinen Fall fehlen? Richtig, Wake Me Up Before You Go-Go vom legendären Pop-Duo Wham. Dieser Track sprüht nur so vor absoluter, ansteckender, zuckersüßer, gute Laune-Energie. Der perfekte, farbenfrohe Soundtrack für Dustins kleine Überraschungsrückkehr. Also schmeißt die Arme in die Luft für George Michael und Andrew Ridgeley. Hier sind Wham!

Dustin ist wieder da und er hat Großes vor. Er trommelt die alte Clique zusammen, denn er hat im Camp ein gigantisches, selbstgebautes Funkgerät namens Cerebro gebastelt. Die Jungs und Mädels schleppen die schwere Ausrüstung auf den höchsten Hügel der Stadt. Dustin baut Cerebro voller Stolz auf, um Kontakt mit seiner neuen Freundin Susie aufzunehmen. Dieser optimistische Aufbruch wird perfekt von dem Synth-Pop-Hit Things Can Only Get Better von Howard Jones begleitet. Der Songtitel ist hier Programm. Nach all den Monstern kann es ja eigentlich nur noch besser werden. Oder etwa nicht? Wir hören rein in den unverwechselbaren 80er-Sound von Howard Jones.

Erwachsen werden heißt in den 80ern auch Ferienjobs. Und Nancy Wieler macht ihre ersten Erfahrungen in der harten Berufswelt beim Lokalblatt Hawkins Post. Doch anstatt große Artikel zu schreiben, ist sie dort Mädchen für alles. In einer Szene bringt Nancy ihren männlichen, chauvinistischen Kollegen bei der Zeitung das Mittagessen vorbei und wird von den Redakteuren dafür nur arrogant verspottet und ausgelacht. Die passende ehrliche Arbeiterhymne dazu liefern Huey Louie and the News mit Working for Living, ein treibender, schnörkelloser Rocksong über das harte Schuften für den Lebensunterhalt. Kopf hoch, Nancy, hier sind Huey Louie and the News.

In Hawkins passieren wieder merkwürdige Dinge. Und Joyce Byers ist wie immer die Erste, die es merkt. In der dritten Staffel verhalten sich plötzlich alle Kühlschrankmagnete der Stadt extrem seltsam. Weil Joyce das keine Ruhe lässt, packt sie ihre Sachen und besucht den charmanten Physiklehrer Mr. Clark zu Hause, um sich von ihm den Magnetismus und elektromagnetische Felder erklären zu lassen. Und was hört der gute Mr. Clark in seiner Freizeit, während er gerade bastelt? Die herrlich schräge Parodie My Bologna von Kultsatiriker Wyatt L. Yankovic. Eine verdammt lustige Version des Hits My Sharona. Ein absolut nerdiger Song für eine absolut nerdige Physikstunde. Applaus für Wyatt L. Yankovic.

Mädelsabend Deluxe. In der dritten Staffel bricht für Eleven und Max eine ganz neue Ära an. Nachdem Eleven Stress mit Mike hat, beschließen die beiden Freundinnen, die Jungs einfach mal links liegen zu lassen. Sie starten eine legendäre Shoppingtour und Max zeigt Eleven zum ersten Mal die bunte Konsumwelt der brandneuen Starcourt Mall. Sie probieren Hüte aus, testen Make-up und haben einfach nur Spaß. Und welche Pop-Hymne fängt diesen Vibe der Konsum- und Modewelt der 80er besser ein als Material Girl von der einzigartigen Madonna? Der Song versprüht pure Lebensfreude und macht einfach nur verdammt gute Laune. Schnappt euch die Kreditkarten, hier ist das ultimative Material Girl.

Bleiben wir noch ein bisschen beim epischen Shopping-Ausflug in der Starcourt Mall. Max und Eleven haben die Jungs komplett abgeschrieben. Die beiden Mädels ziehen weiter durch die Boutiquen, probieren schrille, bunte 80er-Klamotten an, posieren vor dem Spiegel und nutzen die Zeit ausgiebig, um also richtig über die Jungs und deren Macken zu lästern. Untermalt wird dieses stylische Umstyling von dem extrem funkigen R&B und Dance-Pop-Hit Lover Girl von Tina Marie. Mit seinem fetten Basslauf und Tinas starker Stimme bringt der Song die Kabinen zum Kochen.

Okay, Schluss mit lustig. Wir springen in die vierte Episode der dritten Staffel und die Stimmung kippt gewaltig. Der Mindflayer hat sich ein neues Opfer gesucht. Billy Hargrove. Eleven merkt, dass mit Max Stiefbruder etwas ganz und gar nicht stimmt und stellt ihn zur Rede. Es kommt zum dramatischen Showdown in der Starcourt Mall, bei dem Eleven zum ersten Mal ihre telekinetischen Kräfte direkt gegen einen extrem aggressiven Billy einsetzt. Passend zu dieser eiskalten, gefährlichen Konfrontation knallt uns der Rockklassiker Cold as Ice von Foreigner um die Ohren. Die hämmernden Klavierakkorde und die kraftvollen Vocals fangen den packenden Kampf perfekt ein. Zieht euch warm an, hier sind Foreigner!

Panzer Volume 2 Make Love Not War. 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Also holt den Kalender raus und notiert euch das Datum. 11.07.2026 um 20 Uhr. Wenn es wieder heißt...

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bleiben wir in den frühen Jahren der niederländischen Rockmusik und Popmusik. Anfang der 70er Jahre haben wir die Cats hier zu begrüßen. Der Song, den es auch in deutscher Sprache gab, ich habe ja die englische Version genommen, One Way Wind, das ist ein echter Klassiker irgendwie. Naja, manche sagen, ich sage, und alle sagen, so ist der Yoshi drauf, so ist Radio Hasfe drauf. Wir machen, was wir wollen und wir haben Spaß dabei.

So langsam steigern wir uns, was die musikalische Qualität angeht. Zwar immer noch so ein bisschen im Bereich des Kommerzes, aber Earth and Fire haben so richtig schon mal erste Ansätze von Progressivrockmusik oder richtig einen schönen klassischen Hardrock. Hier sind sie mit Memories. Ist auch in Deutschland sehr gut gelaufen und ich muss sagen, dieser Song ist bis heute für mich einer der besten aus den Niederlanden. Viel Spaß mit Earth and Fire und Memories.

Einen Klassiker haben sie bearbeitet, einen Song, der bekannt wurde durch die Animals, ein Traditional kann man fast schon sagen. Hier sind sie, die Frigid Pink mit viel Wah-Wah und Gitarrenarbeit bis zum Abwinken. Hier kommen sie mit House of the Rising Sun. Vor ein Jahr präsentiert die Band Frigid Pink hier auf der Weltreise die Niederlande. Am Mikro euer Yoshi bei Radio Haspel. Und freut euch auf weitere tolle Songs, die gleich noch folgen werden.

Der holländische oder niederländische Tastendrücker der Ausnahmeklasse, Rick van der Linden, hatte sich zur Aufgabe gemacht, klassische Musik in die Neuzeit zu transportieren. Mit seiner Band Exception hat er das hervorragend umgesetzt. Hier kommt eine klassische Bearbeitung oder ein Klassiker, der bearbeitet worden ist von Exception mit einem neuen Sound. Das ist Toccato. Ich muss sagen, sehr, sehr gelungen.

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1: Nicht nur toller Gauda wurde von Frau Antje präsentiert, sondern auch ein fantastischer Gitarrist, ein Gitarrero aus den Niederlanden, nämlich Jan Ackermann. 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Hier sind sie mit Hokus Pokus auf Radio Hasp in der Sendung Weltreise Niederlande. Frau Antje präsentiert Teil 1.

Wagen wir einen Zeitsprung sozusagen, ein Traveling in Time, in die jetzige Zeit, und zwar hin zu der Band Allergy. Das ist so Gothic Progressive Rock aus den Niederlanden. Das ist Musik, die wirklich zu begeistern versteht, und ich muss mal sagen, die Vielfalt dieses Kleinlandes musikalisch, was sie da so liefern, ist einfach Spitzenklasse. Hier sind sie mit Inside Universe, Allergy. Vormerken, tolle Band, tolle Musik.

machen wir noch einmal einen Ausflug in die Popmusik, in die niederländische Popmusik. Max Werner, Schlagzeuger von der Band Kajak, von der wir mit Sicherheit auch noch was zu hören bekommen. Er hat's gewagt, er hat's immer gesagt, jetzt mache ich mal kein Progressiv-Rock, sondern was Kommerzielles und was Schönes. Das ist Rainy May, da habe ich eine Extended Version ausgesucht von knapp 5,5 Minuten, etwas über 5,5 Minuten. Max Werner kennt ihr Rain in May, aber auch das gehört zu den Niederlanden.

Die Ausnahmesaxophonistin und Jazzmusikerin Candy Dufler hat sich Verstärkung geholt. Und zwar Dave Stewart. Kennt ihr Dave Stewart? Na sicher. Die eine Hälfte von den Eurythmics. Und die beiden spielen zusammen einen wunderbaren Song, der wirklich hier reinpasst. Ich muss sagen, hervorragend reinpasst. Gibt's nicht anderes zu sagen über Lily Was Here. Freut euch auf diesen wunderbaren Song. Ich finde ihn wirklich hervorragend gespielt. Viel Spaß damit und weiter geht's gleich mit der nächsten niederländischen Granate.

Und nochmal habe ich hier Vertreter des holländischen und niederländischen Gothic Rock, die Band The Gathering mit Constant Run. Gute 7,5 Minuten Musik hier für euch aus den Niederlanden. Ein Song, der euch richtig toll gefallen wird. Viel Spaß mit The Gathering.

Frau Antje bedankt sich bei euch fürs Zuhören des ersten Teils der Weltreise, die uns in die Niederlande geführt hat. Und wir haben jetzt zum Abschluss der heutigen Sendung des ersten Teils noch so ein bisschen, wie heißt das, Flair für euch präsentiert hier. Was so fürs Gemüt, etwas Süßes, etwas Feines, etwas Schmalziges. Ja. Okay, wir beginnen wir hören mit der Sendung auf, wie wir begonnen haben mit Popmusik. Hier nun die Pussycat mit Georgie hier zum Abschluss. Und Frau Antje sagt viele Grüße, der Yoshi sagt viele Grüße. Wir hören uns demnächst beim zweiten Teil, wenn es heißt Weltreise, Station Niederlande. Frau Antje präsentiert den Teil 2. Bis dahin alles Gute, alles Liebe, euer Yoshi.

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2: Hallo und herzlich willkommen bei Radio Haspe. Hier ist eure Moderatorin Elke und heute heißt es wieder ab in die 90er. In der 9. Ausgabe der Reihe drehen wir das Rad der Zeit zurück ins Jahr 1997. Ein Jahr zwischen Titanic-Hype, Gameboys und unvergesslichen Chartmomenten. Ich habe tief im Archiv gegraben, um die Schätze von damals hervorzuholen. Von kraftvollem Rock über coolen Hip-Hop bis zu den Balladen, die uns noch heute Gänsehaut bescheren. Schnallt euch an, schaltet den Alltag

Es gab wohl kaum eine Band, die 1997 so sehr polarisierte wie Tic-Tac-Toe. Mit ihrem zweiten Album Klappe die Zweite zeigten Lee, Jesse und Ricky, dass sie mehr konnten als nur freche Sprüche. Die Single Warum war ein Schockmoment im Radio, ein Song über eine Freundin, die an Drogen zerbrach. Das Publikum liebte die Ehrlichkeit. Platz 1 für ganze 7 Wochen. Ein bewegendes Stück Zeitgeschichte, das im März 97 seinen Siegeszug antrat.

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2: Könnt ihr die Sonne auf der Haut spüren? Dario G. lieferte uns mit Sunshine im Herbst 1997 den ultimativen House-Vibe. Der Song basiert auf einem Sample von Live in a Northern Town und schaffte es bis auf Platz 3 der deutschen Charts. Erstaunlich ist die Langlebigkeit. Sogar im Jahr 2011 tauchte dieser Klassiker noch einmal in den Charts auf. Aus dem Album Sun Machine hören wir jetzt diesen zeitlosen Sommergruß in der 9. Ausgabe von Ab in die 90er hier auf Radio Haspe.

Kommen wir zu den Urgesteinen des Rock. Aerosmith bewiesen 1997 mit ihrem Album Nine Lives, dass sie noch lange nicht zum alten Eisen gehören. Die Single Falling in Love is Hard on the Knees ist typisch Steven Tyler. Dreckig, laut und mit einer ordentlichen Portion Augenzwinkern. In den deutschen Charts stieg der Song im März auf Platz 40 ein. Auch wenn er dort nur 9 Wochen blieb, gehörte er für viele Fans zu den absoluten Rock-Highlights des Jahres.

Frauenpower im deutschen Hip-Hop. Dafür stand 1997 vor allem ein Name, Sabrina Setlur. Unter der Ägide von Moses Pelham veröffentlichte sie »Du liebst mich nicht« und traf damit den Nerv der Zeit. Die Zeilen wurden zur Hymne für alle, die schon mal mit Herzschmerz zu kämpfen hatten. Der Lohn war Platz 1 in den deutschen Charts und 20 Wochen Präsenz in den Top 100. Aus dem Erfolgsalbum »Die neue S-Klasse« hören wir jetzt in Ab in die 90er 9 diese ikonische Nummer.

Alternativrock made in USA gefällig. Matchbox 20 starteten 1997 mit ihrem Debütalbum weltweit durch. In Deutschland war die Band eher ein Spätzünder. Push stieg erst Anfang 1998 in unsere Charts ein und erreichte nur Platz 91. Aber im Radio lief der Song rauf und runter und machte Frontmann Rob Thomas zum Star. Ein Song über komplizierte Beziehungen, der perfekt in den Sound der späten 90er passt.

Jetzt wird es intensiv hier bei Ab in die 90er 9 mit Elke am Mikrofon. Am 28. März 1997 veränderten Rammstein mit der Single Engel die deutsche Musiklandschaft nachhaltig. Mit dem unverkennbaren Pfeifen und dem harten Riff der neuen deutschen Härte katapultierten sie sich auf Platz 3 der Charts und blieben dort für 25 Wochen. Das dazugehörige Album Sehnsucht wurde zum Kultobjekt. Engel ist ein Song, der heute noch auf jeder Show die Massen begeistert.

Wir bleiben in der 9. Ausgabe von Ab in die 90er beim harten Sound und blicken nach Göttingen. Die Guano Apes rund um Sandra Nasic starteten 1997 voll durch. Open Your Eyes war der Startschuss für eine Weltkarriere. Der Song stieg zwar erst im Februar 98 offiziell in die Charts ein, war aber Ende 97 schon der absolute Clubrenner. Er schaffte es bis auf Platz 5 und hielt sich fast ein halbes Jahr in den Charts. Jetzt kommt Energie pur auf Radio Haspe.

Jetzt ist es Zeit für eine Gänsehautballade. Der Norweger Espen Lind rührte uns 1997 mit When Susanna Cries zu Tränen. Der Song stieg kurz vor Weihnachten in die deutschen Charts ein und begleitete uns weit bis ins nächste Jahr hinein. Platz 9 war die Höchstmarke. Aber in Sachen Emotionen war dieser Song definitiv eine Nummer 1. Holt die Taschentücher raus oder schließt einfach die Augen. Hier ist Espen Lind.

Wusstet ihr, dass dieser Welthit eigentlich aus Berlin kommt? Bell, Book und Kendall schufen mit Rescue Me einen Ohrwurm, der 1997 wirklich überall lief. Er stieg im August in die Charts ein und hielt sich dort unglaubliche 32 Wochen. Das sind 8 Monate. Mit Platz 3 feierte die Band ihren größten Erfolg. Ein Stück perfekter Poprock, das auch heute noch sofort für gute Laune sorgt.

Dave Grohl hatte 1997 ein Ziel. Er wollte zeigen, dass die Foo Fighters eine eigenständige, großartige Band sind. Mit dem Album The Color and the Shape und der Single Everlong ist ihm das mehr als gelungen. Obwohl der Song in den deutschen Singlecharts damals nicht auftauchte, wurde er zu einem der wichtigsten Rocksongs der 90er Jahre überhaupt. Er ist laut, schnell und verdammt ehrlich. Ein Klassiker jetzt hier bei Ab in die 90er 9 auf Radio Haspe.

Die Ära der Spice Girls war 1997 auf ihrem absoluten Höhepunkt. Während sie mit Spice World die Kinos und die Charts eroberten, zeigten sie mit Viva Forever, dass sie auch erwachsene, melancholische Popsongs beherrschten. Die Single erschien zwar erst im Sommer 98, war aber schon seit dem Albumrelease im November 97 ein Fanfavorit. Platz 4 der Charts und 22 Wochen Laufzeit sprechen für sich. Hier ist eine Prise Girl Power.

Es gibt Songs, die brauchen keine Chartplatzierung, um unsterblich zu werden. Nick Cave's Into My Arms vom November 1997 ist so ein Fall. Es ist ein Gebet, ein Liebeslied und ein musikalisches Meisterwerk zugleich. Nur Nick Cave, sein Piano und diese tiefe, ehrliche Stimme. Aus dem Album The Boatman's Call hören wir jetzt hierbei ab in die 90er 9 ein Stück Musik, das die Seele berührt und uns kurz innehalten lässt.

Wir kommen zum Ende unserer heutigen Reise. Green Day veröffentlichten Good Riddance Time of Your Life im Dezember 1997. Eigentlich als Abschiedsgruß gedacht, wurde das Lied zur Hymne für Neuanfänge weltweit. Billy Joe Armstrong zeigt sich hier von seiner akustischen Seite ganz ohne Punk-Attitüde, dafür mit viel Gefühl. Ich hoffe, ihr hattet heute auch die Time of Your Life mit uns hier auf Radio Haspel. Hören wir gleich Green Day mit Good Riddance. So schnell ist eine Stunde musikalische Zeitreise wieder vorbei. Das war ab in die 90er 9. Ich hoffe, der Ausflug ins Jahr 1997 hat euch ein Lächeln ins Gesicht gezaubert und ein paar schöne Erinnerungen geweckt. Mein Name ist Elke und es war mir ein Vergnügen, euch auf Radio Haspel zu begleiten. Danke fürs Einschalten und für eure Treue. Bleibt nostalgisch und passt auf euch auf und genießt den restlichen Tag. Wir hören uns beim nächsten Mal. 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Tschüss, eure Elke!

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1: Ihr hört's am Jingle. Hier sind eure Pilots of the Airwaves. Hier sind Pradi und Joschi. Und hier ist eure Wunschsendung 3 für dich. Herzlich willkommen auf Radio Haspe. Natürlich seid ihr alle dabei. Wir freuen uns und wir sehen es an den Hörerzahlen, dass es immer, immer mehr werden. Und das ist nicht nur unser Verdienst, sondern das seid ihr selbst alle in Schuld, wie man hier in Haspe sagt. So, jetzt steigen wir auch gleich ein hier bei 3 für dich. Wir fangen an mit Conny. Das geht ins Saarland, wenn ich das richtig im Kopf habe. Und ein 3

symphonisch. Wir reisen nach Finnland, zu Nightwish. The Kingslayer liefert uns die perfekte Dosis Bombast-Metal vom 2000er Erfolgsalbum Wishmaster. Das sind die drei Songs, mit denen wir in den Abend starten. Hier ist Radio Asp, hier ist Dreifellig, hier ist Brady und natürlich werdet ihr auch gleich hier am Mikro den Yoshi hören. Doch jetzt gibt's erstmal die Songs für Conny.

0: Ja, ich begrüße euch mit den Worten von Alice Cooper. Hello, Ray, let the show begin. We are ready. Ja klar, sind wir. DFT ist für euch da, die Juni-Ausgabe. Herzlich willkommen und ich sage, Brady, da hast du ja eine tolle Auswahl gefunden von der Conny. Starker Auftritt, starker Beginn hier. Und es geht weiter, bevor ich hier so euch einiges zu erzählen habe mit dem Slowy. Die Havel kommt wieder in Wallung. Das Brandenburger Tor steht immer noch, aber es wird gewackelig. Und wir haben hier dreimal Slowy mit Schandmaul und Geisterschiff. Dann Tool 46 and 2 und zu guter Letzt Crazy Town Butterfly. Drei ganz unterschiedliche Nummern aus Berlin gewünscht von unserem Stammgast hier oder Stammhörer, dem Slowy und seinem Team, die wieder gerne zuhören werden und von denen ich euch schöne Grüße bestellen soll. Und er schreibt, Radio Doshi, ich wiederhole mich gerne, ihr seid so klasse. Das war's erstmal hier aus dem Studio. Der Yoshi meldet sich kurz ab, denn der Brat ist wieder am Zuge.
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Das war ja mein echtes Brett, was Yoshi da rausgehauen hat für den Slowie aus Berlin. Schöne Grüße auch von mir nach Berlin und jetzt geht's weiter über den kleinen Kanal, durch die große Insel, rauf nach Manchester. Und wir freuen uns, dass Jay und seine Truppe wieder dabei sind. Sie schreiben, wir haben die Super 40 schwer gefeiert, ihr seid die Besten. Ja, was will man auch sonst machen? Ihr habt gewählt und es war natürlich wirklich top an Pfingsten, eure Top 40 spielen zu können. Vergesst nicht, die Flop 40-Parade ist schon eröffnet. Ihr könnt wählen, damit wir an Heiligabend wieder richtig Spaß haben und die schrecklichsten, gruseligsten Songs aller Zeiten spielen. Doch das machen wir jetzt nicht. Wir spielen jetzt die Wünsche für Jay. Und da starten wir im Jahr 85 mit den New Wave of British Heavy Metal Legenden von Saxon. Ihr epischer, zutiefst bewegender Track Broken Heroes ist die absolute Krönung ihres 7. Studioalbums. Eine Hymne für die Ewigkeit, die unter die Haut geht. Danach beamen wir uns direkt in die Neuzeit des Power Metal. Die glorreichen Walkings stürmen das Feld. Ihr mitreißender Song By the Blade schlägt gnadenlos zu. Pure epische Energie. Zum krönenden Abschluss bleiben wir im glorreichen Jahr 1985, wechseln aber das Land. Accept schießen uns mit Living for Tonight die pure Solinger Stahlkante um die Ohren. Ein absoluter Party- und Hackbanger-Garant vom legendären Meilenstein Metal Heart. Udo Dirk Schneiders Reibeisenstimme in Bestform. So, jetzt die Regler hoch oben in Manchester und überall auf der Welt, wo ihr uns hört. Hier ist Radio Aspis, 3 für dich und hier sind 3 für Jay.

So, bevor ich dir die nächsten Musikwünsche ankündige, erstmal vielen Dank, Jay, du hast mal wieder kräftig zugeschlagen. Ich habe was vor, eine neue Challenge gibt es, eine neue Wortspiel-Challenge, und zwar, wer ärgern die KI? Die KI, die erklärt zum Teil ja wirklich sehr ausführlich Dinge, manchmal liegt sie auch falsch. Und deswegen habe ich mir so ein paar Fragen überlegt, die ich so nach und nach mal so einstreue hier in den Sendungen, am Freitag und am Samstag natürlich. Und ihr könnt da gerne mitmachen mit euren Ideen. Ich sag nachher mal in der nächsten Rutsche so ein kleines Beispiel. Aber erstmal ist der Jochen Berochen dran. Der Mann, der nicht am Meer lebt, sondern in Gebelsberg. Und er hat ausgesucht die Prog-Göttin aus den USA. Lana Lane, Secrets of Astrology. Dabei mit einem Keywords. Ihr Ehemann, der Norweger. Soll man nicht glauben, dass dieser Mann ein Norweger ist? Aber Isa, der Erik Norländer, der heißt auch schon so. Und er ist einer der besten Keyboarder, die ich kenne. Zweiter Song, das ist Martin Murray, Spanish Tears. Eigentlich eine Institution bei Jethro Tull, aber irgendwann hat ihm Ian Anderson eröffnet, er will mit ihm nicht mehr weitermachen. Martin war ziemlich geknickt, aber hat musikalisch wieder neues Ufer gefunden und hat angedockt sozusagen. Und zu guter Letzt hier der dritte Song für den Jochen, Supertramp, Child of Vision. Das ist ein Kraftpaket zwischen Ray Davies und natürlich dem Roger Hodgson, die einander immer wieder so ein bisschen gegenseitig eingespielt haben, aber davon lebt ja diese Musik. Viel Spaß damit und gleich geht's weiter mit dem Brady.

Wir kommen aus Gevelsberg und bleiben in Gevelsberg und senden hier mal schöne Grüße an unseren Solar Music Man Andy. Denn der hat sich gedacht, warum nur Solar Music machen? Ich mach mal mit bei 3 für dich. Und wir starten lokal und brandaktuell mit Nebelreise. Da hast du eine echte rare Perle eingereicht. Ihr atmosphärisches Werk Gevelsberger Symphonie stammt frisch aus den Proberäumen und wurde als epische Live-Session verewigt. Ein echtes Ding für Kenner der regionalen Szene. Danach wird's sonnig und tanzbar mit Uno Ja. Die World Music und Reggae-Spezialisten mixen Stile aus aller Welt. Ihr mitreißender Feelgood-Song Ay Mi Amor erschien im Juni 2022 und bringt seitdem überall die Radios zum Vibrieren.

Dann wird's typisch Andy-like, würde ich mal sagen. Jetzt kommt unser Solar Music Man voll zur Geltung. Wir beamen zurück ins Jahr 72 zu den Urvätern des deutschen Krautrock, Guru Guru. Ihr über 15-minütiger psychedelischer Meilenstein, immer wieder lustig, zieht uns direkt hinein in den genialen Wahnsinn. Meisterhaft produziert von der Legende Conny Plank. Ein zeitloser Irrertrip. Dafür steht Radio Aspe. Wir sind ebenfalls ein zeitloser Irrertrip mit irren Typen, wie ihr jetzt hier hören könnt. Auf geht's in die 3 für Andy. Viel Spaß beim Reinhören.

Immer lustig ist so ein passendes Stichwort. Ich fange mal an mit meiner Word-Challenge hier. Und zwar fragen wir doch mal die KI, wie gefährlich sind Wäschespinnen? Lasst euch mal über die Antwort überraschen. Macht mal weiter so. Aber es kommt noch mehr, ich verspreche euch das. Erstmal kommt der Michi rein. Michi 1904, sprich Schalke, Schalke. Und der Michi schreibt uns, coole Vorstellung Pfingsten, ich lege nach. Und das hat er getan. Drei für dich hat er drei Wünsche geäußert. Als erstes wären die amerikanischen Prog-Rocker, die Kansas mit Hold On. Gefolgt von einer britischen Bluesrock-Legende Free mit Wishing Well. Oft kopiert, aber sehr selten erreicht. Vielleicht von Gary Moore und, wer war es noch? Blackwood. Ja, okay, die beiden sind sehr akzeptabel, die Coverversion. Und als drittes Yes mit Sweet Dreams. Das ist die Auswahl für den Michi aus Herten. Ich grüße den Ruhrpott und klar, geht weiter hier mit dem Brady und ich bin mal gespannt, wen er zu präsentieren hat.

Der Michi aus Herten hat uns wieder ein bisschen runtergebracht von Guru Guru und diesem episch langen Psychedelic-Meisterwerk. Jetzt kommen wir zu unseren Keglerinnen und Keglern, zu Karin und Klaus. Immer schön in die Vollen, sagen sie. Ja, schön, dass ihr reingeklickt habt. Und für euch starten wir mit dem Großmeister des anspruchsvollen Art Rock, Peter Gabriel. Sein hypnotisches Meisterwerk Sky Blue entfaltet eine unglaubliche Tiefe. Ein Song wie ein weiter Horizont. In der Mitte drehen wir die Regler auf für die britischen Melodic Rocker von Dare. Kopf Darren Wharton zaubert mit Silent Hill eine absolute Traumhymne voller Sehnsucht. Das ist Gänsehaut pur. Das Finale für Karin und Klaus, da schalten wir um auf puren Hardrock mit Schockrocker Alice Cooper. Sein Track Burning Obed zeigt ihn von seiner packenden, melodischen Seite. Eine wuchtige Powerballade, die 1991 auf dem Mega-Erfolgsalbum Hey Stupid einschlug und bis heute unter die Haut geht. Das sind die Wünsche für euch, Karin und Klaus, und eure Truppe. Also dreht die Lautsprecher auf. Hier kommt euer persönlicher Rock-Sonderzug, nur auf Radio Aspe.

Sag mal, Brady, das klang jetzt doch bei Karen und Klaus so, als würden sie ab und zu auch mal eine ruhige Kugel schieben und nicht immer nur in die Vollen. Aber es war wirklich tolle Musik, die sie sich ausgesucht haben. Und ich weiß, die Antje aus Ostfriesland, unsere Freundin aus Ostfriesland, freut sich auch über solche Musik, denn sie mag sie auch. Und sie schreibt auch Ostfrieslandfunk, danke Joschi und Brady. Und sie hat sich etwas ausgedacht, was sie mal schon lange nicht mehr gehört hat. Und das sind hier drei.

So, und wer jetzt noch sagt, Radio Haspe spielt nur Lieder aus den 70ern, 80ern, ha, der hat sich geirrt, denn wir haben hier das Dreierpack für Elke. Schön, dass du eingeschaltet hast. Wir spielen vom symphonischen Bombast bis hin zum brandneuen Power-Metal-Klängen und einem topaktuellen Kino-Highlight. Wir beginnen mit den holländischen Symphonic-Giganten Epica. Ihr epischer Song Wake the World, bei dem uns die Gaststimmen von Tommy Kaverick und Keyboard-Legende Phil Lanson verzaubern, ist ein echtes Highlight aus 2022. Weiter geht's knallhart mit Elegant Weapons. Richie Faulkner und seine Truppe haben erst kürzlich mit ihrem neuen Studioalbum Evolution für Furore gesorgt. Der Track Keeper of the Keys zeigt genau, warum dieses Supergroup aktuell so gefeiert wird. Ein Riffgewitter der Extraklasse vom April 2026. Und zum Abschluss für Elke gibt es einen ganz besonderen Leckerbissen für Film- und Popfans. Lady Gaga höchstpersönlich. Ihr aktueller Song Shape of a Woman stammt vom Soundtrack zum Film Der Teufel trägt Prada 2 und wurde im Mai 2026 veröffentlicht. Wahnsinnsstimme, Wahnsinnssound, Wahnsinns-Elke, Wahnsinnswünsche, Wahnsinns-Radio Haspe. Hier ist 3 für dich. Und jetzt geht's los in die Moderne.

Ja, die Elke und ihre Tendenz zu UAE hört man gerne raus. Für Lenzen hast du schon genannt, lieber Brady. Auch bei Elegant Weapons haben wir eine UAE-Vertretung. David Rimmer ist der Bassist von der Band und natürlich der Bassist von UAE. Aber kommen wir erstmal zum Tom ohne H. Tom ohne H. Er schreibt uns: Seit einiger Zeit beschäftige ich mich mit Besonderheiten der Fauna. Ich glaube, das begann so in der Zeit, er ist ja früher auch für Bolschewism aufgetreten, als wir Corona hatten und man nicht so viel bühnentechnisch machen konnte. Und er schreibt dazu hier Folgendes: Ein Uhu fliegt übers Meer, unter ihm ein Hai. Da grüßt der Uhu und sagt: Hai! Der Hai schaut hoch und wedelt mit der Flosse und ruft: Uhu! Ja, der ist richtig geil, klasse. Und hier kommt man jetzt auch zu sehr musikalischen Wünsche. Das ist einmal Marillion mit Afraid of Sunlight, dann Angra mit Heroes of Sand und ein Klassiker von der Band, die ich gerade am Anfang erwähnt habe, natürlich Rave vom Album Sweet Freedom. Zigfach vergoldet, verkauft, weltweit Superhits drauf wie Stealing und so weiter und so fort. Und hier mit If I Have the Time, ein fantastischer Track, wie ich finde, aus der Feder von Ken Hensley. Das sind UAE aus dem Jahre 1973. Viel Spaß damit und Tom ohne H, liebe Grüße, danke für deine Beiträge.

Ohoho, da ist der Tom ohne Haar ja auch in die Fraktion der Flachwitzler eingetreten. Ja, okay, wir machen mal weiter mit etwas Ernsthaftem. Da muss ich mich erstmal räuspern. Wir sind beim Buchstaben H. Das sagt uns so viel wie: Jetzt kommen die Wünsche von Jörg aus Haspe. Und er schreibt: Bei H geht's weiter. Da könnte man Stunden oder Tage füllen. Die Hollies oder Hendrix waren mir aber zu einfach. Deshalb mal ein wilder Mix. Okay, fangen wir mal an mit deinem wilden Mix. Mal sehen, was ich dazu zu sagen habe. Wir starten im Jahr 1968 mit dem Schauspieler und Sänger Richard Harris. Sein monumentales MacArthur Park ist ein absolutes Meisterwerk des orchestralen Pop. Ein epischer Ritt eben. Danach wechseln wir rüber zu einer echten Country-Legende. Merle Haggard mit Okie from Muskogee hat er 1969 einen der berühmtesten und meist diskutierten Country-Songs aller Zeiten geschrieben. Zum Finale gibt's ein dickes Brett von einer Band, die vom Namen her auch eine deutsche Band sein könnte. Von den Vorreitern des Alternativ-Rock and Punk Hüsker Dü. Ihr packender, melodischer und zugleich wütender Song Don't Want to Know If You're Lonely schlug 1968 wie eine Bombe ein. Ja, dann lassen wir die Bombe auch mal hier einschlagen. Das sind die Wünsche von Jörg. Und ihr erinnert euch dran, das war der Buchstabe H. Und Jörg sagt uns dazu: Beim Buchstaben I wird die Auswahl dann etwas kleiner. Aber ich habe da schon einige Songs im Kopf. Also bis zum nächsten Monat. Tja, warten wir es ab. Jetzt hören wir erstmal die Wünsche für den Juni und den Jörg aus Haspel. Auf geht's mit Richard Harris und MacArthur Park.

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MacArthur Park, einige euch werden sich daran erinnern, von euch hatte ich auch schon mal in der Sendung gehabt, denn ich hatte ihn vorgestellt, Richard Sherris, mit einer der längsten Singles, die ich kenne. Zudem hatten wir den Song auch bei den Long Songs, aber damals von Belgias Opera. Ja, und der Komponist dieses Songs, der Amerikaner, der hat viele Jahre später einen ganz großen Hit gehabt bei der Filmmusik zu Last Capricorn, den Titelsong gespielt von der Band America. Ja, ihr seht ja, Wissen ist keine Sache, sondern Wissen gibt's hier auch bei Drei für dich. Und weiter geht's mit der Simone aus Ratingen. Simone, let's fetch, okay, Pfingsten so geil, jetzt wieder DFD und danke dafür. Wir danken dir für deine wirklich treue Teilnahme in allen Bereichen, in allen Wettbewerben, die wir so ausstrahlen. Du hast ja ausgesucht, damit es hier nicht zu weich wird, Loudness mit Crazy Nights. Star One, ja, der gute Herr Irion, sage ich gerne, ihr wisst, wen ich meine, Sand Rider und Thunderhead mit Liar. Diese drei Kracher hier für euch und weiter geht's mit dem Brady. Viel Spaß erstmal mit den Wünschen von Simone.

Jetzt machen wir einen Shoutout nach Geldern. Hallo Bulli, aufwachen, deine Wünsche sind dran. Und für dich haben wir einen absolut deftigen, geschichtsträchtigen Blues-Psychedelic-Rock-Express, der deine Lautsprecher ordentlich zum Glühen bringen wird. Drei absolute Urgewalten der Musikgeschichte. Los geht's im Jahr 1966 mit der legendären britischen Supergroup Cream. Jack Bruce, Ginger Baker und Eric Clapton servieren uns mit Spoonful ein absolut monumentales Blues-Cover aus der Feder von Willie Dixon. Danach schalten wir um nach Birmingham zu dem Psychedelic-Pop-Rock-Pionieren The Move. Ihr packender, hochmelodischer Track Tonight schlug im Mai 1971 auf Platz 11 der UK-Charts ein. Ein echter Kulthit, mitgeschrieben vom genialen Jeff Lynne. Zum großen Finale für Bully packen wir die Sonnenbrillen aus und reisen tief nach Texas zu CC Top. Ihr Riffmonster Lagrange ist wohl einer der coolsten und dreckigsten Boogie-Rock-Songs, die je ein Tonstudio verlassen haben. Und das ist bis heute unerreicht. Hier sind deine drei Kracher, Bully. Auf geht's, Regler hoch und genießen. Hier ist Radio Aspis 3 für dich und hier ist immer noch euer Music Pilot of the Airwaves, Brady.

So, mein Freitag-Endspurt ist eingereicht. Ich habe jetzt noch eine Kandidatin, die ich auch gleich, die Petra, die auch gleich ihre Wünsche zu hören bekommt. Aber vorher habe ich noch einmal ein Beispiel für wir ärgern die KI. Und zwar fragt doch einfach mal die KI, ob es Nikotin gibt, ausschließlich für Musiker. Und ich kann euch sagen, die Antwort der KI wird ein Nein sein. Und ich sage euch, die KI irrt. War eine lange Nase. Guckt euch mal an, eine gewisse Tabaksorte aus den Niederlanden. Und wie heißt die? Drum. Ja, von wegen gibt es nicht nur für Musiker. Gibt's Drum. Egal, Petra, jetzt erstmal, was schreibst du uns für euch von RH? Also Radio Hausberg gibt es nur Superlative. Vielen Dank dafür, gebe ich dir und deiner Frau auch zurück. Bei den Wünschen, die ihr habt, die ist einfach klasse. Wir haben hier Wolfsbane mit Tears from a Fool und Lee Aaron, Only Human. Dazu noch zu guter Letzt, hier präsentiere ich heute Axel Rode Perl, Forever Angel. Dann mache ich Winke, Winke und übergebe das Mikro an den Brady, der hier den sogenannten Abschlussakkord, also drei Songs, noch präsentieren wird. Ich sag mal, bis morgen. Tschüss, euer Yoshi.

Ihr wisst ja, man soll gehen, wenn es am schönsten ist, auch wenn es schwerfällt. Der Yoshi hat das schon getan, der ist schon raus und hat sein Feierabendbierchen verdient. Ist ja auch schon spät heute. Aber das hält uns nicht davon ab, noch die Wünsche für Anja hier zu präsentieren. Wir starten im Jahr 1974 mit einer echten Sensation. Die schottische Röhre Lulu schnappt sich den David Bowie-Klassiker »The Man Who Sold the World«. Von Bowie höchstpersönlich produziert und mit feinstem Saxophon veredelt, schoss diese extrem coole Glam-Rock-Version als eigenständige Single bis auf Platz 3 der britischen Charts. Ein absolutes Meisterwerk. Dann machen wir es nochmal laut für handgemachten, dreckigen Rock'n'Roll von Dave Edmunds. Sein stampfender Mega-Hit »I Hear You Knocking«, bei dem er den Gesang stilecht durch eine Telefonleitung jagte, war 1970 ein weltweiter Nummer-1-Stürmer. Und zum Finale für heute Abend wird's emotional und atmosphärisch mit Talk Talk. Ich sag immer, das Lied beginnt mit einem Elefanten. Aber Mark Hollis und seine Truppe haben 1984 mit Such a Shame einen der tiefgründigsten und besten Synth-Pop-Songs des gesamten Jahrzehnts geliefert. Diese packende Hymne, inspiriert von dem Buch Der Würfler, ist das absolute Prachtstück auf ihrem legendären zweiten Studioalbum It's My Life. Das war 3 für dich für heute. Morgen Abend sind wir wieder da für euch mit dem zweiten Teil des Marathons an diesem Wochenende. Nicht vergessen, Sonntag gibt's diese Sendung als Replay, einmal zusammengeschnitten, ohne lästige Unterbrechung und dann so lang, wie sie dauert. Tja, so lang, wie sie dauert, ich werde jetzt Feierabend machen, präsentiere euch noch die Songs von Anja, genießt die Nacht, genießt den Rest und ich sag mal bis morgen und tschüssi.